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1: Im Studio Hanna Messerschmidt. In Eindhoven in den Niederlanden ist am Abend ein Sonderflug mit Passagieren und Besatzungsmitgliedern des evakuierten Hunter-Virus-Kreuzers gelandet. Insgesamt waren 26 Menschen in dem Flieger, auch 4 Urlauber aus Deutschland. Ralf Reuter, deutscher Konsul auf den Kanaren, sagte in der ARD:
2: Es geht Ihnen den Umständen entsprechend gut. Es ist sicherlich eine Belastung, das ist ja klar, psychologisch. Aber die sind eigentlich guten Mutes und sind jetzt natürlich auch froh, dass das Ganze mal ein Ende hat.
1: Das Kreuzfahrtschiff war gestern Morgen vor der Küste von Teneriffa angekommen. Von dort aus wurden bisher knapp 100 Passagiere ausgeflogen. Für CSU-Chef Söder ist die 1.000-Euro-Entlastungsprämie vom Tisch. Das hat er in der ARD erklärt. Der Bundesrat hatte das Vorhaben am Freitag gestoppt. Die schwarz-rote Bundesregierung will jetzt über das weitere Vorgehen beraten. Lisa Schwarzkopf.
3: Söder sagt, er würde davon abraten, die Prämie gegen den Widerstand der Bundesländer und der Wirtschaft durchzuboxen. Stattdessen sollte jetzt eine umfassende Reform der Einkommenssteuer angegangen werden, um Arbeitnehmer zu entlasten. Die Koalitionspartner Union und SPD liegen bei ihren Steuervorstellungen jedoch weit auseinander, gerade was die Besteuerung von höheren Einkommen angeht.
1: Völlig inakzeptabel, so nennt US-Präsident Trump die iranischen Bedingungen für weitere Friedensgespräche. Konkreter wurde der US-Präsident auf seiner Online-Plattform erstmal nicht. Laut iranischen Staatsmedien fordert Teheran zum Beispiel ein Ende der Blockade iranischer Häfen. Die Menschen in Deutschland müssen sich im Moment keine Sorgen machen, dass Gas knapp wird. Der Iran-Krieg mache den Handel gerade schwerer, sagte der Chef der Bundesnetzagentur Müller dem RND. Trotzdem könne man die großen Speicher innerhalb von 30 Tagen füllen.
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1: Im Studio Hanna Messerschmidt. Schönen guten Morgen. Nach dem tödlichen Hunter-Virus-Ausbruch auf einem Kreuzfahrtschiff im Atlantik sind am Abend 4 deutsche Passagiere in den Niederlanden angekommen. Insgesamt wurden 26 Personen mit einem Sonderflug nach Eindhoven gebracht. Das Kreuzfahrtschiff hatte gestern Morgen Teneriffa angelaufen. Von dort aus wurden bisher knapp 100 Passagiere ausgeflogen. Andere Sonderflüge gingen nach Spanien, Frankreich, Großbritannien und Kanada. 2 weitere Flieger sollen heute Nachmittag starten. Noch ist unklar, wie es mit der geplanten 1.000 € Entlastungsprämie weitergeht. Der Bundesrat hatte das Ganze am Freitag gestoppt, wegen der hohen Belastung für die Wirtschaft und den Steuerausfällen für die Länder. Für CSU-Chef Söder ist klar, damit ist die Prämie vom Tisch. Er sagte in der ARD:
2: An so einem Punkt muss man mal überlegen, macht es dann einen Sinn, etwas weiter zu verfolgen, mit dem Kopf durch die Wand zu gehen? Ich bin ja der einzige Ländervertreter im Koalitionsausschuss. Mein Rat ist dringend davon abzulassen, lieber zu überlegen, dass man was Sinnvolleres tut. Und zwar dieses vermeintliche, jetzt doch sehr viele Geld, das es gewesen wäre, dann in eine wirklich richtige und gute Einkommensteuerreform zu stecken. Davon haben alle mehr.
1: Russlands Präsident Putin hat Altkanzler Schröder als Vermittler im Ukraine-Krieg ins Spiel gebracht und das sorgt für Diskussionen. Die Bundesregierung spricht von einem Scheinangebot. Grüne und Linke sind gegen Putins Vorschlag oder zumindest skeptisch. Die AfD ist offen für einen Vermittlungsversuch. Wer eine Frau tötet, weil sie eine Frau ist, soll künftig leichter als Mörder verurteilt werden. Bundesjustizministerin Hubig will das Strafrecht bei Femiziden verschärfen. Viel zu oft würden solche Taten noch als Totschlag gewertet, sagt sie in der Bild am Sonntag. Und darauf gibt es niedrigere Strafen. Spannung pur im Abstiegskampf der Fußball-Bundesliga. Nach einem 3:1-Sieg gegen Köln ist Heidenheim jetzt punktgleich mit dem Abstiegskonkurrenten St. Pauli und Wolfsburg. Union Berlin hat ebenfalls mit 3:1 gegen Mainz gewonnen und der HSV besiegte Freiburg mit 3:2.
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1: Im Studio Hanna Messerschmidt. Schönen guten Morgen. In Eindhoven in den Niederlanden ist am Abend ein Sonderflug mit Passagieren und Besatzungsmitgliedern des evakuierten Hunter-Virus-Kreuzers gelandet. Insgesamt waren 26 Menschen in dem Flieger, auch 4 Urlauber aus Deutschland. Ralf Reuter, deutscher Konsul auf den Kanaren, sagte in der ARD:
2: Es geht in den Umständen entsprechend gut. Es ist sicherlich eine Belastung, das ist ja klar, psychologisch. Aber die sind eigentlich guten Mutes und sind jetzt natürlich auch froh, dass das Ganze mal ein Ende hat.
1: Das Kreuzfahrtschiff war gestern Morgen vor der Küste von Teneriffa angekommen. Von dort aus wurden bisher knapp 100 Passagiere ausgeflogen. Für CSU-Chef Söder ist die 1.000 € Entlastungsprämie vom Tisch. Das hat er in der ARD erklärt. Der Bundesrat hatte das Vorhaben am Freitag gestoppt. Die schwarz-rote Bundesregierung will jetzt über das weitere Vorgehen beraten. Lisa Schwarzkopf.
3: Söder sagt, er würde davon abraten, die Prämie gegen den Widerstand der Bundesländer und der Wirtschaft durchzuboxen. Stattdessen sollte jetzt eine umfassende Reform der Einkommenssteuer angegangen werden, um Arbeitnehmer zu entlasten. Die Koalitionspartner Union und SPD liegen bei ihren Steuervorstellungen jedoch weit auseinander, gerade was die Besteuerung von höheren Einkommen angeht.
1: Altkanzler Schröder als Vermittler im Ukraine-Krieg. Die Bundesregierung hat diesen Vorschlag von Kreml-Chef Putin als Scheinangebot bezeichnet. Die SPD ist sich bei dem Thema uneins. Der SPD-Außenpolitiker Ametowitsch sagte dem Spiegel, jedes Angebot müsse geprüft werden, wie verlässlich es ist. Völlig inakzeptabel, so nennt US-Präsident Trump die iranischen Bedingungen für weitere Friedensgespräche. Konkreter wurde der US-Präsident auf seiner Online-Plattform erstmal nicht. Laut iranischen Staatsmedien fordert Teheran zum Beispiel ein Ende der Blockade iranischer Häfen. Der Abstiegs-Showdown in der Fußball-Bundesliga ist perfekt. Heidenheim hat einen 3:1-Sieg gegen Köln geholt und ist vor dem letzten Spieltag punktgleich mit den Konkurrenten St. Pauli und Wolfsburg. Außerdem setzte sich Union Berlin ebenfalls mit 3:1 gegen Mainz durch und feierte damit den ersten Sieg unter Trainerin Eta. Und der HSV gewann mit 3:2 gegen Europa-League-Finalist Freiburg.
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1: Im Studio Dirk Justes, schönen guten Morgen. In Eindhoven in den Niederlanden ist am Abend ein Sonderflug mit Passagieren und Besatzungsmitgliedern des evakuierten Hunter-Virus-Kreuzers gelandet. Insgesamt waren 26 Menschen in dem Flieger, auch 4 Urlauber aus Deutschland. Ralf Reuter, deutscher Konsul auf den Kanaren, sagte in der ARD:
2: Es geht Ihnen den Umständen entsprechend gut. Es ist sicherlich eine Belastung, das ist ja klar, psychologisch. Aber die sind eigentlich guten Mutes und sind jetzt natürlich auch froh, dass das Ganze mal ein Ende hat.
1: Das Kreuzfahrtschiff war gestern Morgen vor der Küste von Teneriffa angekommen. Von dort aus wurden bisher knapp 100 Passagiere ausgeflogen. Für CSU-Chef Söder ist die 1.000 € Entlastungsprämie vom Tisch. Das hat er in der ARD erklärt. Der Bundesrat hatte das Vorhaben am Freitag gestoppt. Die schwarz-rote Bundesregierung will jetzt über das weitere Vorgehen beraten. Söder spricht sich für Entlastungen über eine Einkommensteuerreform aus. Russlands Präsident Putin hat Altkanzler Schröder als Vermittler im Ukraine-Krieg ins Spiel gebracht und das sorgt für Diskussionen in der Bundespolitik. Jana Klonikowski fasst die Reaktionen zusammen.
3: Die Bundesregierung spricht von einem Scheinangebot und einer unglaubwürdigen Verhandlungsoption. Der SPD-Außenpolitiker Adis Ahmetovic findet aber auch, jedes Angebot müsse geprüft werden. Ziel müsse es sein, dass die Europäer mit am Verhandlungstisch sitzen, sagte Ahmetovic dem Spiegel. Grüne und Linke reagierten mit Ablehnung oder mindestens mal mit Skepsis auf Putins Vorschlag. Die AfD ist offen für einen Vermittlungsversuch.
1: Völlig inakzeptabel, so nennt US-Präsident Trump die iranischen Bedingungen für weitere Friedensgespräche. Konkreter wurde der US-Präsident auf seiner Online-Plattform erstmal nicht. Laut iranischen Staatsmedien fordert Teheran zum Beispiel ein Ende der Blockade iranischer Häfen. Wien ist wieder im ESC-Fieber. In Österreichs Hauptstadt ist der Eurovision Song Contest gestern mit einer großen Parade eröffnet worden. 35 Länder gehen dieses Jahr an den Start. Weil auch Israel antritt, boykottieren die Niederlande, Irland, Island, Slowenien und Spanien den ESC dieses Jahr. Spannung pur im Abstiegskampf der Fußball-Bundesliga. Nach einem 3:1-Sieg gegen Köln ist Heidenheim jetzt punktgleich mit den direkten Konkurrenten St. Pauli und Wolfsburg. Union Berlin hat ebenfalls mit 3:1 gegen Mainz gewonnen und der HSV besiegte Freiburg mit 3:2.
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4: Rein geht's in die neue Woche an diesem Montag. Das Inselradio Mallorca, wie gewohnt, an ihrer Seite.
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0: 9 Minuten nach 6 an diesem Montag. Schönen guten Morgen.
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0: Heute mit einem Song aus dem Jahr 1965. California Dreamin' von The Mamas and the Papas. Ein Song, der sofort nach Sonne, nach Highway und Westküste klingt. Dabei ist der Klassiker tatsächlich im eiskalten New York entstanden. Michelle Phillips, eines der Bandmitglieder, hatte damals einfach genug vom Winter und träumte sich einfach gedanklich nach Kalifornien. Und daraus ist dieser Song entstanden. Und obwohl California Dreamin' heute als Hymne der 60er Jahre gilt, kam der Song in den USA damals nur in Anführungszeichen bis auf Platz 4 der Charts. California Dreamin', The Mamas and the Papas ist heute unser Frühaufsteher-Bonus an diesem Montag. 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
1: Zwei Kreuzfahrtschiffe, die uns beide noch erreichen werden, gerade auf dem Weg hierher. Die Norwegian Dawn, die wird rund um 7 Uhr anlegen, ist dann aus Barcelona gekommen und fährt um 21 Uhr weiter nach Valencia. Und dann eine Stunde später, die Silver Ray soll rund um 8 Uhr kommen, aus Marseille, Frankreich, und fährt um 21 Uhr weiter nach Ibiza.
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0: Gleich besingt uns eine Frau, die wie keine zweite für Power stand. Die Powerfrau Tina Turner, Private Dancer, gibt es gleich hier beim Inserate Mallorca. Wir wünschen einen schönen guten Morgen, hallo.
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2: Ist die Zahl 10. Und zwar, Calvia setzt an seinen Stränden jetzt auf Echtzeitdaten. Die Gemeinde, die informiert nämlich ab sofort online darüber, wie voll 6 Strände gerade sind. Darunter Pagera, Palma Nova, Magaluf und Santa Ponza. Angezeigt wird nicht nur, wie viele Menschen am Strand oder im Wasser sind, sondern auch die aktuelle Auslastung im Verhältnis zur Kapazität. So, und diese Daten werden alle 10 Minuten automatisch aktualisiert. In den nächsten Wochen sollen zusätzlich übrigens auch Infos zur Wasserqualität dazukommen, etwa Temperatur, pH-Wert oder Trübung.
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1: Die neue Woche startet bei vielen von Ihnen in Deutschland mit dem Regenschirm und der Regenjacke. Gerade in der nördlicheren Hälfte von Deutschland. Da ist doch ziemlich nass jetzt in der Früh, zum Beispiel in Düsseldorf bei 6 Grad. Auch in Hamburg Regen 8 Grad. Leipzig im Moment zumindest einigermaßen trocken und grau bei 12 Grad. Berlin auch immer wieder Regen und 12 Grad. In Frankfurt bedeckt heute Morgen und grau. Auch hier kann es regnen bei 13 Grad. Etwas weiter im Süden gibt es zumindest noch so ein paar Wolkenlücken hier und da. Wie in Stuttgart bei 13 Grad. München dann auch schon wieder bedeckt bei 12 Grad. In Österreich heute Morgen auch oft viele Wolken. Gibt auch lokal Regen, wie in Wien bei 16 Grad. Ansonsten meist trocken. Und in der Schweiz heute ziemlich grau und auch oft nass, wie in Zürich bei 12 Grad. Wir schauen nach Paris. Auch da sieht es nicht viel anders aus. 11 Grad und es regnet. Und in Amsterdam heute auch eher bedeckt bei 6 Grad am Morgen.
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1: Auf der Insel zum Start in den Montag recht milde Temperaturen heute Morgen. 16 Grad sind es in Palma und auch 16 Grad in Alcudia. Und tagsüber geht's nach oben auf dem Thermometer. Das wird richtig schön mild mit einer Top-Temperatur von 26 Grad heute. Sonne und Wolken wechseln sich dabei ab tagsüber. Jetzt am Morgen gibt's teilweise noch ein paar dichtere Wolken, gerade im Osten und Südosten der Insel. Insgesamt gibt's aber heute tagsüber bis zu 13 Sonnenstunden. Und es bleibt auch meist trocken. Die Regenwahrscheinlichkeit liegt bei 10%, sagt der spanische Wetterdienst. Der Inselradio-Wettertrend sagt, morgen am Dienstag bleibt es auch nochmal bei diesem Sonne-Wolken-Mix, den wir auch heute haben, wobei es dann morgen auch schon vereinzelt Schauer geben könnte. Die Regenwahrscheinlichkeit steigt morgen ein bisschen. Von den Temperaturen her bleibt es aber auch morgen am Dienstag ähnlich mit bis zu 25 Grad.
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2: Im Studio Dirk Justus, schönen guten Morgen. 26 Passagiere und Besatzungsmitglieder des evakuierten Hunter-Virus-Kreuzers sind in den Niederlanden angekommen. Am Abend ist ein Sonderflug in Eindhoven gelandet. Hanna Messerschmidt.
3: An Bord waren auch 4 deutsche Urlauber. Die sollen laut Medienberichten erst nach Frankfurt und anschließend in die jeweiligen Bundesländer gebracht werden. Über konkrete Quarantänemaßnahmen sollen dann die Gesundheitsämter entscheiden. Das Kreuzfahrtschiff hatte gestern Morgen Teneriffa angelaufen. Von dort aus wurden bisher knapp 100 Passagiere ausgeflogen. Andere Sonderflüge gingen nach Spanien, Frankreich, Großbritannien und Kanada. 2 weitere Flieger sollen heute Nachmittag starten.
2: Noch ist unklar, wie es mit der geplanten 1.000 Euro Entlastungsprämie weitergeht. Der Bundesrat hatte das Ganze am Freitag gestoppt, wegen der hohen Belastung für die Wirtschaft und den Steuerausfällen für die Länder. Für CSU-Chef Söder ist klar, damit ist die Prämie vom Tisch, er sagte der ARD.
4: An so einem Punkt muss man mal überlegen, macht es dann einen Sinn, etwas weiter zu verfolgen, mit dem Kopf durch die Wand zu gehen? Ich bin ja der einzige Ländervertreter im Koalitionsausschuss. Mein Rat ist dringend davon abzulassen, lieber zu überlegen, dass man was Sinnvolleres tut. Und zwar dieses vermeintliche, jetzt doch sehr viele Geld, das es gewesen wäre, dann in eine wirklich richtige und gute Einkommensteuerreform zu stecken. Davon haben alle mehr.
2: Altkanzler Schröder als Vermittler im Ukraine-Krieg. Die Bundesregierung hat diesen Vorschlag von Kreml-Chef Putin als Scheinangebot bezeichnet. Die SPD ist sich bei dem Thema uneins. Der SPD-Außenpolitiker Achmetowitsch sagte dem Spiegel, jedes Angebot müsse geprüft werden, wie verlässlich es ist. Die Bundesnetzagentur geht vor dem Hintergrund des Iran-Kriegs davon aus, dass die Gaspreise leicht steigen könnten. Für viele Privathaushalte würden zwar Preisgarantien für 12 Monate oder länger gelten, Anschlussverträge könnten aber teurer werden. Strom wird hingegen eher günstiger, heißt es. Der Abstiegs-Showdown in der Fußball-Bundesliga ist perfekt. Heidenheim hat einen 3:1-Sieg gegen Köln geholt und ist vor dem letzten Spieltag punktgleich mit den Konkurrenten St. Pauli und Wolfsburg. Außerdem setzte sich Union Berlin ebenfalls mit 3:1 gegen Mainz durch und der HSV gewann mit 3:2 gegen Freiburg.
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1: Es ist 7.03 Uhr. Wunderschönen Start rein in den Montag. Ich bin Lena Bernauer. Wenn Sie jetzt so ungefähr um diese Uhrzeit unterwegs sind, hier auf der Insel, für einen Morgenspaziergang in Strandnähe, dann kann es gut sein, dass Sie sowas hier hören. Jetzt um diese Uhrzeit fahren nämlich schon die Traktoren den Strand entlang. Die präparieren da den Sand für heute, sodass wir da alle nachher gemütlich liegen.

0: So ein bisschen Salsa am Montagmorgen macht doch gleich ein bisschen wacher. Marc Anthony war das zusammen mit Nati Peluso, Como en el Idilio. Es ist 7.11 Uhr, hier ist das Inselradio und ich kann mir vorstellen, viele von Ihnen haben schon den Countdown-Zähler auf dem Handy. Wie viele Tage sind's noch bis zum nächsten Mallorca-Urlaub? Für viele ist das ja damit verbunden, ins Flugzeug zu steigen. Das ist ja für viele die gängige Art und Weise, auf die Insel zu reisen. Und in unserem Thema der Woche dreht sich jetzt auch alles rund ums Fliegen. Was für viele ja vielleicht was ist zum drauf freuen, ist für manche auch leider mit Angst verbunden. Und zwar Flugangst. Genau darum geht's jetzt bei Julia Müller aus dem Inselradio-Team. Sie hat mit einer Psychologin gesprochen, die eine Praxis in Palma hat und ein paar wertvolle Tipps zum Thema Flugangst hat.
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2: Fliegen Sie gerne oder leiden Sie unter Flugangst? Dann sind Sie definitiv nicht alleine. Studien zeigen, dass 16% der Deutschen Angst vor dem Fliegen haben. Zusätzlich hat knapp jeder Vierte zwar keine Angst, aber mit Unwohlsein und Nervosität im Flieger zu kämpfen. Die gute Nachricht ist, man kann was dagegen tun. Laut Psychologin Gita Chaudhuri kann Flugangst immerhin recht schnell und gezielt behandelt werden.
3: Für die Behandlung von Flugängsten eignen sich wirklich besonders gut hypnotherapeutische Verfahren. Hier wird dann mit leichten Trancezuständen gearbeitet und Entspannungsübungen. So kann dann imaginär die Flugsituation durchgespielt werden, und zwar als positiv und angenehm. Und das Gehirn wird dann sozusagen dahin trainiert, dass das Fliegen wieder als etwas Neutrales erlebt wird.
2: Wenn es zu Angstgefühlen im Flieger kommt, beruhigen Sie sich am besten so, sagt Gita Chaudhuri.
3: Am einfachsten und effektivsten geht das über die Atmung und die Muskelentspannung. Denn das sind Signale, die das Gehirn sofort verstehen kann und dann den Panikmodus ausschalten kann. Unterstützen können wir dann uns natürlich auch alle möglichen beruhigend wirkenden Bilder vorstellen oder auch Musik hören oder uns vorstellen. Angenehme Songs, angenehme Düfte, alles das ist hier hilfreich.
2: Na dann, suchen Sie sich am besten jetzt schon mal Ihre Lieblingsmusik für den nächsten Flug aus, denn der kommt bestimmt.
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0: So, jetzt müssen wir aber langsam mal in die Gänge kommen. Am Montagmorgen um 7.20 Uhr. Koffein allein hilft manchmal auch nicht. Deshalb tun wir einfach mal so, als wäre ihr Badezimmer ein Club-Dancefloor mit Return und Turn Me On. Hören Sie gleich bei uns beim Inselradio noch vor 7:30. Schönen Start rein in den Montag.
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7:27 Uhr. Schönen Start heute rein in die neue Woche. Hier ist das Inselradio und ich glaube, es gibt ein paar Wochenmärkte hier auf der Insel, die kennen wir alle. Zu Recht, weil sie auch wirklich sehr schön, sehr beliebt sind. Sei es in der Inselmitte in Sineu, sei es Santani. Jetzt aber ab heute gibt es einen ganz neuen Wochenmarkt hier auf der Insel. Wo der genau ist und wann der ab jetzt immer stattfindet, das gleich Thema in den Inselradio Lokalnachrichten. Heute mit Katrin Wagener nach einem Song um 7:30 Uhr.

0: Es ist 7:30.
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2: Im Studio Katrin Wagener. Schönen guten Morgen. Der geplante Umbau im Mallorca Fashion Outlet in Marratxí sorgt für Streit zwischen großen Handelsketten und dem kleineren Einzelhandel. Der Unternehmerverband Pimeco hat Einspruch gegen die Pläne eingelegt. Kritik gibt es vor allem, weil das Gelände in einem Überschwemmungsgebiet liegt. Geplant ist unter anderem, die Kartbahn zu schließen und dort neue Geschäfte sowie Freizeitangebote zu schaffen. Außerdem prüft das Outlet, die Kinoflächen zu verkleinern, weil die Besucherzahlen seit der Pandemie zurückgehen.

0: regulieren, um das Verkehrschaos rund um S. Jombats zu entschärfen. Die Stiftung Amics des Calor des Morro versucht gleichzeitig, die Natur rund um die Bucht zu schützen und zu erhalten. Im Hafen von Andratx gibt es seit heute einen neuen Wochenmarkt. Er findet künftig immer montags von 9 bis 14 Uhr direkt am Hafen im Bereich der kleinen Brücken statt. Zum Start wird es rund 12 Stände geben, vor allem mit lokalen Produkten. Auch die Landwirtschaftskooperative aus Andratx ist mit dabei. Die Gemeinde will mit dem neuen Markt den Hafenbereich beleben und ein neues Angebot für Anwohner und Besucher schaffen.
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0: Wir starten in die neue Woche mit einem freundlichen Sonne-Wolken-Mix. Die Top-Temperatur liegt bei 26 Grad und es bleibt meist trocken. Die Regenwahrscheinlichkeit heute nur 10%.
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2: Herausgegeben vom spanischen Wetterdienst AEMET für die Küsten Mallorcas. Rund um Mallorca weht Südwest bis Westwind mit Stärke 3 bis 4, im Nordwesten zeitweise 5, im Nordosten vorübergehend West bis Nordwest. Die See ist leicht bewegt bis bewegt, am rauesten im Nordwesten. Und die Temperatur des Mittelmeers rund um Mallorca liegt aktuell im Schnitt bei 19 Grad.
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2: Es ist 7.33 Uhr. Tollen Start rein heute in die neue Woche. Das letzte Schlückchen Kaffee aus dem Tässchen trinken. Und zwar draußen, auf der Terrasse oder auf dem Balkon hier auf Mallorca. Dabei den blauen Himmel sehen und den Zitronenbaum im Nachbarsgarten. Und das alles, bevor es an die Arbeit geht. Also das ist so wirklich so der kleine Alltagsluxus für Residenten hier auf der Insel. Da ist ja fast egal plötzlich, dass Montag ist.

0: 7:47 Uhr.
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0: Es dauert heute Morgen länger wie gewohnt auf der Flughafenautobahn stadteinwärts Palma. Da ist heute Morgen richtig viel los. Es dauert also länger stadteinwärts. Auch auf der Ringautobahn heute Morgen wie gewohnt Stau, vor allem in Fahrtrichtung Andratsch. Entsprechend auf der Inka-Autobahn, der MA13 in Fahrtrichtung Palma, heute auch viel los. Erstmal zwischen Santa Maria del Cami und Binissalem. Viel Verkehr und dann weiter beim Einfädeln auf die Ringautobahn gibt es auch noch mal viel Rückstau. Auf dem Passeo Marittimo heute Morgen auch viel los, ebenso auf den Avenidas und auch in der Calle Aragon. Falls Sie noch was gesehen haben, was jetzt hier nicht dabei war, Stau oder Blitzer, schicken Sie es uns durch an die Studio-WhatsApp 683 500 100.
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1: Es ist ziemlich nass bei Ihnen in Deutschland, zumindest im nördlicheren Teil. In Düsseldorf zum Beispiel regnet es bei 6 Grad, auch in Hamburg nass bei 8 Grad. In Leipzig und Berlin ziemlich grau, auch hier kann es immer wieder regnen bei jeweils 13 Grad. Frankfurt heute Morgen ebenfalls Regen bei 14 Grad, ein bisschen trockener ist es weiter im Süden, in Stuttgart bei 14 Grad. Da schaffen es auch mal so ein paar Sonnenstrahlen durch die Wolken durch, genauso in München bei 14 Grad. In der Schweiz heute auch viel Regen und wo es nicht regnet, ist es grau. In Zürich messen wir 13 Grad und in Österreich oft Sonne und Wolken im Wechsel jetzt am Morgen. Teilweise auch ein bisschen Regen wie in Wien, aber recht mild mit immerhin 17 Grad jetzt am Morgen. Wir schauen nach Lissabon, dort sind es 15 Grad und es ist bedeckt. Auf dem spanischen Festland in Madrid auch viele Wolken und 12 Grad.
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1: Auf der Insel ein freundlicher Start rein in die neue Woche. Sonne und Wolken wechseln sich heute tagsüber ab. Es gibt bis zu 13 Sonnenstunden und es wird warm. Auf jeden Fall Sandalenwetter bei einer Top-Temperatur von 26 Grad heute. Wir messen in Inca 16 Grad und in Felanitx 18 Grad jetzt schon. Bleibt auch noch mal meist trocken, sagt der spanische Wetterdienst. Die Regenwahrscheinlichkeit liegt bei gerade mal 10%. Der Inselradio-Wetter-Trend sagt, die Wetterlage bleibt einigermaßen stabil die kommenden Tage. Morgen am Dienstag gibt es weiterhin einen Sonne-Wolken-Mix, wobei es morgen doch auch möglich ist, dass es lokale kurze Schauer gibt, bei einer Regenwahrscheinlichkeit von 40%. Was die Temperaturen angeht, bleibt es aber morgen nochmal ähnlich. Um die 25 Grad Top-Temperatur gibt es morgen am Dienstag.
0: 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Es ist 8 Uhr. 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
2: Im Studio Dirk Justes, schönen guten Morgen. In Eindhoven in den Niederlanden ist am Abend ein Sonderflug mit Passagieren und Besatzungsmitgliedern des evakuierten Hunter-Virus-Kreuzers gelandet. Insgesamt waren 26 Menschen in dem Flieger, auch 4 Urlauber aus Deutschland. Ralf Reuter, deutscher Konsul auf den Kanaren, sagte in der ARD:
3: Es geht in den Umständen entsprechend gut. Es ist sicherlich eine Belastung, das ist ja klar, psychologisch. Aber die sind eigentlich guten Mutes und sind jetzt natürlich auch froh, dass das Ganze mal ein Ende hat.
2: Das Kreuzfahrtschiff war gestern Morgen vor der Küste von Teneriffa angekommen. Von dort aus wurden bisher knapp 100 Passagiere ausgeflogen. Für CSU-Chef Söder ist die 1.000 € Entlastungsprämie vom Tisch. Das hat er in der ARD erklärt. Der Bundesrat hatte das Vorhaben am Freitag gestoppt. Die schwarz-rote Bundesregierung will jetzt über das weitere Vorgehen beraten. Söder spricht sich für Entlastungen über eine Einkommensteuerreform aus. Um mehr Kinderschutz in Deutschland geht es heute bei einem runden Tisch in Berlin. Die Organisation der schwedischen Königin Silvia hat Vertreter aus vielen Bereichen eingeladen, darunter Politik, Wissenschaft und Justiz. Am Ende soll ein Handlungspapier für die Bundesregierung stehen. Wien ist wieder im ESC-Fieber. In Österreichs Hauptstadt ist die Woche des Eurovision Song Contests mit einer großen Parade eröffnet worden. 35 Länder gehen dieses Jahr an den Start, weil auch Israel antritt, boykottieren Spanien und weitere Länder den ESC dieses Jahr. Spannung pur im Abstiegskampf der Fußball-Bundesliga. Nach einem 3:1-Sieg gegen Köln ist Heidenheim jetzt punktgleich mit den Abstiegskonkurrenten St. Pauli und Wolfsburg. Mehr von Jana Klonikowski.
4: Damit fällt jetzt erst am letzten Spieltag die Entscheidung, welcher der drei Clubs direkt absteigt und wer sich noch in die Relegation retten kann. Außerdem gab es an diesem Sonntag noch den ersten Sieg einer Bundesliga-Trainerin überhaupt. Union Berlin gewann mit Trainerin Marie-Louise Ether mit 3:1 gegen Mainz. Zuvor hatte sich noch der HSV mit 3:2 gegen Europa-League-Finalist Freiburg durchgesetzt.
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1: Kurz nach 8, Lena Bernauer hier. Ich wünsche Ihnen einen schönen Start rein in die neue Woche. In den Inselradio-Nachrichten ist heute Katrin Wagener.
5: Guten Morgen.
1: Und Dominik Jordan.
6: Guten Morgen.
1: Dominik, du hast was Lustiges erzählt, was dir gestern passiert ist.
6: Ja, ich war gestern am Bankautomaten und kennt ihr dieses Gefühl, wenn da schon eine Person steht und man muss sich dann irgendwie so dahinter stellen? Man fühlt sich irgendwie komplett so ein bisschen kriminell irgendwie.
1: Ich weiß, was du meinst. Man macht gar nichts, aber irgendwie denkt man sich so, wie zeige ich jetzt, dass ich hier gerade nicht über die Schulter gucke?
5: Ja. Oder wenn man in den Supermarkt geht und schon woanders was gekauft hat, das dann noch in der Tasche ist.
1: Ach herrje. Ja, oder auch so ein Ding, wenn du rausgehst, ohne was zu kaufen aus dem Supermarkt.
5: Wenn es dann noch piept. Oh.

0: 8.10 Uhr ist es. Einen wunderschönen Start heute rein in die neue Woche. Und was die so bringt aus Sicht der Sterne, um diese Uhrzeit schauen wir uns das mal zusammen an.
1: 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Widder.
0: Die neue Woche beginnt für Sie mit einem klaren Entschluss. Der wird Sie Ihrem Ziel ein gutes Stück näher bringen. Energiepegel 95.
1: Stier.
0: Ein überlegter Start hilft Ihnen, Prioritäten zu setzen. Mit Ruhe entsteht eine stabile Grundlage für den Tag. Energiepegel 90.
1: Zwilling.
0: Heute glänzen Sie im Job mit Ihrer Kommunikationsstärke. Ein Austausch liefert einen wichtigen Denkanstoß. Energiepegel 100.
1: Krebs.
0: Ihr feines Gespür für Menschen hilft, eine Situation richtig einzuschätzen. Merkur unterstützt. Energiepegel 90.
1: Löwe.
0: Eine Idee von Ihnen bringt Bewegung in ein Projekt. Sie wirken dabei motivierend auf andere. Energiepegel 95.
1: Jungfrau.
0: Ihr Blick fürs Detail verhindert einen schwerwiegenden Fehler. Sie reagieren genau richtig. Energiepegel 90.
1: Waage.
0: Ihr diplomatisches Talent sorgt für eine Überraschung. Zwei unterschiedliche Meinungen finden zueinander. Energiepegel 95.
1: Skorpion.
0: Sie sind heute leicht reizbar. Lassen Sie sich nicht von Kleinigkeiten aus dem Konzept bringen. Energiepegel 80.
1: Schütze.
0: Ein erfrischendes Gespräch bringt Sie auf neue Gedanken. So geht ein Projekt unerwartet schnell voran. Energiepegel 90.
1: Steinbock.
0: Sie haben das Gefühl, auf der Stelle zu treten und nicht voranzukommen. Morgen ist ein neuer Tag. Energiepegel 85.
1: Wassermann.
0: Venus macht Sie zum Mittelpunkt. Ihre Ausstrahlung zieht gerade heute alle in den Bann. Energiepegel 100.
1: Fische.
0: Ein unangenehmes Gespräch meistern Sie mit Geschick und sind danach erleichtert. Ein wahrer Erfolg. Energiepegel 95.
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0: Es ist 8.17 Uhr.
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0: Also heute Morgen ist auf der Ringautobahn schon wieder richtig viel los und vor allem in Fahrtrichtung Flughafen dauert es aktuell sehr, sehr lange. Es hat nämlich einen Unfall gegeben, deshalb im Moment richtig viel Stau. Aber auch in der Gegenrichtung vom Flughafen kommend Richtung Andratx ist viel los. Auch hier gab es einen Unfall. Dann ist außerdem viel los auf dem Passeo Maritimo heute Morgen. Auch da unbedingt mehr Zeit einplanen, ebenso auf der Flughafenautobahn stadteinwärts. Dann haben wir noch wie gewohnt um diese Uhrzeit auch die Inka-Autobahn, die MA13. Hier gibt es schon mal Stau zwischen Santa Maria del Cami und Consei und dann weiter beim Einfädeln stadteinwärts Palma auf die Ringautobahn. Da gibt's auch viel Rückstau aktuell.
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1: Es ist 8:30.
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2: Im Studio Katrin Magener. Schönen guten Morgen. Der geplante Umbau im Mallorca Fashion Outlet in Marratxí sorgt für Streit zwischen großen Handelsketten und dem kleineren Einzelhandel. Der Unternehmerverband Pimeco hat Einspruch gegen die Pläne eingelegt. Kritik gibt es vor allem, weil das Gelände in einem Überschwemmungsgebiet liegt. Geplant ist unter anderem, die Kartbahn zu schließen und dort neue Geschäfte sowie Freizeitangebote zu schaffen. Außerdem prüft das Outlet, die Kinoflächen zu verkleinern, weil die Besucherzahlen seit der Pandemie zurückgegangen sind. Die durch Social Media bekannt gewordene Badebucht Cala de Morro im Südosten Mallorcas kämpft weiter mit den Folgen des Massentourismus. In der Hochsaison besuchen täglich teils bis zu 4.000 Menschen die kleine Cala bei Santani. Laut einer Stiftung vor Ort verschwinden dadurch jeden Tag bis zu 70 Kilo Sand, unter anderem an Füßen, Schuhen oder der Bekleidung der Besucher. Die Gemeinde Santani musste bereits Parkplätze und Zufahrten regulieren, um das Verkehrschaos rund um Es Llombards zu entschärfen. Die Stiftung Amics des Cala de Morro versucht gleichzeitig, die Natur rund um die Bucht zu schützen und zu erhalten. Real Mallorca bleibt in der Primera División weiter knapp vor den Abstiegsplätzen. Gegen Villarreal spielte das Team von Trainer Martin De Michelis zu Hause 1:1. Villarreal ging durch einen Elfmeter in Führung. Kurz vor der Pause glich Muriqi nach einem Torwartfehler aus. In der zweiten Halbzeit war Mallorca das aktivere Team und hatte mehrere Chancen auf den Sieg. Villarreal-Keeper Tenas verhinderte mit starken Paraden aber den möglichen Erfolg der Gastgeber. 3 Spieltage vor Saisonende liegt Mallorca weiter nur 2 Punkte vor den Abstiegsplätzen.
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2: Wir starten in die neue Woche mit einem freundlichen Sonne-Wolken-Mix. Die Top-Temperatur liegt bei 26 Grad und es bleibt meist trocken. Die Regenwahrscheinlichkeit heute nur 10%.
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0: geht, denn der findet ab heute statt im Hafen von Andratx. Künftig immer montags von 9 bis 14 Uhr direkt am Hafen im Bereich der kleinen Brücken. Wichtig dazu zu sagen, der Markt ist jetzt gerade zu Anfang noch sehr klein, also hat so circa 12 Stände. Aber wenn Sie sowieso dort zum Bummeln sind, vielleicht zum Brunchen, zum Frühstücken, lohnt es sich auf jeden Fall da vorbeizukommen beim neuen Wochenmarkt in Port Andratx immer montags. Außerdem sind Wochenmärkte montags zum Beispiel in Calvià oder auch in Manacor.
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0: Es ist 8.33 Uhr. Tollen Start rein in den Montag heute. Ja, vielleicht geht es Ihnen wie Nicole. Sie sind jetzt schon längst am Schreibtisch, sind schon dabei, den PC hochzufahren, sich noch schnell einen Kaffee in der Küche zu holen. Vielleicht kommen Sie aber auch gerade zurück vom sonnigen Morgenspaziergang hier auf der Insel entlang der Strandpromenade. Vielleicht war es auch eine kleine Walking- oder Joggingrunde. Und jetzt gibt's erstmal Frühstück. Von uns dazu Musik von Fastboy und Clock Clock. Born Again.

0: 8.40 Uhr.
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0: Auf der Ringautobahn brauchen Sie heute Morgen wirklich richtig viel Geduld. Da gab es gleich mehrere Unfälle, deshalb in beiden Richtungen richtig viel Stau. In Fahrtrichtung Flughafen von Andratsch kommend stehen Sie aktuell zurück bis auf die MA1 bis ungefähr Bendinat. Dann in der Gegenrichtung vom Flughafen kommend Richtung Andratsch stehen Sie auch ordentlich im Stau. Auch hier gab es einen Unfall. Auch auf den anderen Zufahrtsstraßen Palmerstadt einwärts ist es richtig voll heute Morgen. Auf der MA15 zum Beispiel Stadt einwärts Palma, MA13 ebenso, Inka Autobahn Stadt einwärts Palma und auch auf der MA11 Stadt einwärts. Auf dem Passier Maritimo ist es auch sehr, sehr voll heute Morgen. Das passiert oft, wenn die Ringautobahn dicht ist, dann fahren alle über den Passier Maritimo. Also auch hier mehr Zeit einplanen heute Morgen, ebenso auf den Avenidas, überhaupt in ganz Palma. Also es ist wirklich richtig viel los heute früh.
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12: Es ist 11:30.
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0: 8.51 Uhr ist es.
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0: In Palma geht's aktuell auf eine textile Weltreise. Was Sie sich darunter vorzustellen haben, das erfahren Sie im Herrenhaus Can Vivot in Palma. Das ist ja erstmal schon mal ein wahnsinnig schönes Ambiente. Und da dreht sich aktuell alles um Stoffe, wie sie noch zum Beispiel vor mehr als 100 Jahren waren. Da findet eine richtige Stoffmesse statt. Mehr als 40 Länder sind da vertreten und zeigen, wie bei ihnen Textil und Stoffe verarbeitet werden oder wie es eben in der Vergangenheit gemacht wurde. Und in Can Vivot findet diese Stoffmesse eben noch heute statt. Wenn Sie es heute nicht schaffen, nicht schlimm, morgen geht das auch noch. Und der Eintritt ist kostenlos. Von 11 bis 19 Uhr, heute und morgen. Es gibt übrigens auch noch die Möglichkeit, an verschiedenen Workshops teilzunehmen. Auch richtig toll. Die kosten dann aber extra. Nochmal alle Infos zu diesem tollen Event und zu ganz vielen weiteren, von Konzerten über Ausstellungen oder Messen, finden Sie wie immer online in unserem Eventkalender auf inselradio.com.
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2: Ohne Regenschirm geht's nicht in der nördlicheren Hälfte von Deutschland. Da liegt einmal quer so ein Regenband drüber. Das zieht sich von Düsseldorf bis hoch nach Hamburg und überall dazwischen regnet's. In Hamburg bei 8 Grad, in Düsseldorf bei 6 Grad. Berlin bekommt auch etwas Regen ab bei 13 Grad. Leipzig etwas trockener, aber bedeckt bei 14 Grad. Auch in Frankfurt ziemlich grau, kann es immer wieder regnen bei 13 Grad. Weiter im Süden gibt es auch hier und da Regen, aber es ist deutlich trockener in Stuttgart bei 15 Grad und oft ist es bewölkt, genauso in München bei 14 Grad. In der Schweiz heute auch viel Regen, wie in Zürich bei 13 Grad und in Österreich größtenteils trocken bei Sonne und Wolken im Wechsel. Aber auch hier gibt es lokalen Regen, wie in Wien, immerhin bei milden 18 Grad. Wir schauen nach Oslo, dort heute Sonne, Wolken bei 2 Grad plus und in Paris regnet es bei 11 Grad.
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2: Die 20-Grad-Marke haben wir schon geknackt in einigen Orten hier auf der Insel und das um gerade mal kurz vor 9. In Campos zum Beispiel messen wir 21 Grad und in Sapobla sind es 20 Grad. Die Top-Temperatur liegt heute insgesamt bei 26 Grad auf der Insel. Dazu gibt es bis zu 13 Sonnenstunden und einen Mix aus Sonne und Wolken. Es bleibt meist trocken, die Regenwahrscheinlichkeit die liegt bei läppischen 10%, sagt der spanische Wetterdienst. Und die Wetterlage ist auch einigermaßen stabil. Morgen am Dienstag, sagt der Inselradio-Wettertrend, bleibt es bei einem Sonne-Wolken. Mix, wobei morgen auch örtliche Schauer dabei sein können. Die Regenwahrscheinlichkeit steigt morgen etwas. Die Temperaturen bleiben aber ähnlich. Morgen am Dienstag gibt es bis zu 25 Grad Top-Temperatur auf der Insel.
1: 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Es ist 9 Uhr. 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
3: Im Studio Dirk Justus. Schönen guten Morgen. Nach dem tödlichen Hantavirus-Ausbruch auf einem Kreuzfahrtschiff sind am Abend 4 deutsche Passagiere in den Niederlanden angekommen. Von Eindhoven aus geht es für sie nun zurück nach Deutschland. Dann müssen sie in Quarantäne. Wie lange entscheiden die Gesundheitsämter vor Ort? Die Weltgesundheitsorganisation betont, dass das Risiko für die Bevölkerung absolut gering sei. Das ist kein neues Covid, sagt die WHO. Für CSU-Chef Söder ist die 1.000 € Entlastungsprämie vom Tisch. Das hat er in der ARD erklärt. Der Bundesrat hatte das Vorhaben am Freitag gestoppt. Die schwarz-rote Bundesregierung will jetzt über das weitere Vorgehen beraten. Lisa Schwarzkopf.
4: Söder sagt, er würde davon abraten, die Prämie gegen den Widerstand der Bundesländer und der Wirtschaft durchzuboxen. Stattdessen sollte jetzt eine umfassende Reform der Einkommenssteuer angegangen werden, um Arbeitnehmer zu entlasten. Die Koalitionspartner Union und SPD liegen bei ihren Steuervorstellungen jedoch weit auseinander, gerade was die Besteuerung von höheren Einkommen angeht.
3: Der Ärzteverband Marburger Bund fordert spezielle Alkoholshops. Schnaps und Likör sollten nicht mehr im Supermarkt, im Kiosk oder in der Tankstelle zu kaufen sein, sondern nur in speziellen Läden, so die Ärztevertreter. Mehr von Eileen Schallhorn.
5: Alkohol trinken gehört zu den größten vermeidbaren Gesundheitsrisiken in Deutschland, heißt es weiter. Gerade junge Menschen müssten da besser geschützt werden. Und Erfahrungen aus anderen Ländern würden zeigen, dass da vor allem höhere Altersgrenzen und eben strengere Regeln beim Verkauf von Alkohol helfen. Der Ärzteverband fordert außerdem mehr Aufklärungskampagnen und Präventionsprogramme an Schulen.
3: Die Bundesnetzagentur geht vor dem Hintergrund des Iran-Kriegs davon aus, dass die Gaspreise leicht steigen könnten. Für viele Privathaushalte würden zwar Preisgarantien für 12 Monate oder länger gelten, Anschlussverträge könnten aber teurer werden. Strom wird hingegen eher günstiger, heißt es. Der Abstiegs-Showdown in der Fußball-Bundesliga ist perfekt. Heidenheim hat einen 3:1-Sieg gegen Köln geholt und ist vor dem letzten Spieltag punktgleich mit den Konkurrenten St. Pauli und Wolfsburg. Außerdem setzte sich Union Berlin ebenfalls mit 3:1 gegen Mainz durch und der HSV gewann mit 3:2 gegen Freiburg.
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2: Es ist kurz nach 9. Haben Sie einen schönen Start rein in die neue Woche. Ich bin Lena Bernauer. Und in den Inselradio Nachrichten ist heute Katrin Wagener.
6: Guten Morgen.
2: Und heute Abend wird in Sawyer eine Bank überfallen. Und vielleicht fragen Sie sich jetzt zurecht, warum wir da so entspannt drüber plaudern. Das ist natürlich geplant. Katrin, klär uns mal auf, was da heute in Sawyer los ist.
6: Ja, das ist geplant. Das gehört zum Programm der Piratenschlacht in Sawyer. Und die Mauren überfallen da ja die Stadt. Und dazu gehört es eben auch, dass in diesem Fall zwei Kletterer sind, das aber wirklich ohne Seile die Bank hochklettern und dann eben so tun, als ob die Bank gestürmt wird. Und das passiert heute Abend so zwischen 19 und 20 Uhr. Ja, auf jeden Fall spektakulär.
2: Also Sawyer ist heute eigentlich eine ganz, ganz große Bühne. Ein ganzer Ort fungiert als Darsteller. Die Leute spielen bei einem riesigen Theaterstück mit. Es geht um eine historische Piratenschlacht, die dann auch noch stattfindet. Darüber sprechen wir gleich nochmal ein bisschen ausführlicher nach zwei Songs.

0: heute am Spätnachmittag in Porte Sawyer, wenn ein feindliches Schiff anlegt mit Piraten, die Sawyer einnehmen wollen. Erstmal schönen guten Morgen. Hier ist das Inselradio am Montag. Es ist 9.10 Uhr und in Sawyer, beziehungsweise in Porte Sawyer, da wird heute eine historische Schlacht nachgestellt. Das ist eine Schlacht, die es wirklich gegeben hat, vor hunderten von Jahren. Und dabei verwandelt sich wirklich ganz Sawyer in eine riesen Theaterbühne. Die Sawyeriks nämlich, die Einwohner von Sawyer, die verkleiden sich. Der eine Teil als Mauren, das waren damals die Angreifer, und der andere Teil als Christen. Und die haben damals Sawyer verteidigt und das erfolgreich. Es knallt, es kracht, das haben Sie ja gerade schon gehört, es fallen Schüsse aus Schreckschusspistolen. Die Stimmung ist ausgelassen, es ist wirklich ein ganz, ganz wildes Fest heute. Eins wie kein anderes auf der Insel. Aber genau deshalb gibt's auch ein paar wichtige Tipps für alle, die vielleicht auch das erste Mal dabei sind. Guillermo aus Sawyer ist jedes Jahr bei der Piratenschlacht dabei als Darsteller und weiß, worauf es ankommt.
1: Für die, die das erste Mal dabei sind, empfehle ich, Oropax in die Ohren zu tun. Außerdem werdet ihr heute viele Stunden in der Sonne sein und gut aufpassen mit den Füßen. Tragt am besten keine offenen Schuhe, so geht's sehr gut. Denn die Leute werden euch auf die Füße treten, sie werden viele Feuerwerkskörper auf den Boden werfen. Das ist ganz wichtig, deswegen schützt euch vor Verbrennung.
0: Los geht's in Porte Sawyer heute am späten Nachmittag. Angepeilt für den ersten Angriff der Piraten ist so 16:45. Das kann sich aber alles immer auch noch ein bisschen nach hinten verzögern. Und dass es sich lohnt, dabei zu sein, das haben uns alle bestätigt, die wir in den vergangenen Jahren dort schon mal getroffen haben.
2: Kommt so selten vor, dass der Termin, wenn wir hier sind, mit dem Fest zusammenpasst. Und es hat doch heute richtig super geklappt. Das Wetter ist Bombe. Die Leute sind in Stimmung. Man merkt, dass es langsam der Angriff erfolgt. Und es ist doch toll, sowas miterleben zu dürfen und zu können.
3: Total super. War richtig spannend, mal anzuschauen. Bin mir ganz begeistert. Das Zusammentreffen von den beiden Parteien, das fand ich gut. Ebenso die Raucheffekte und sowas. Ganz toll.
4: Also wir waren jetzt durch Zufall quasi auf Mallorca und das war das Krasseste, was wir hätten sehen können von Mallorca. Das war das Traditionellste überhaupt.
5: Wir empfehlen das auf jeden Fall weiter.
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1: Es ist 9.17 Uhr.
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1: Also heute dauert es wirklich besonders lang, wenn Sie rund um Palma mit dem Auto unterwegs sind. Auf der Ringautobahn hat es mehrere Unfälle heute Morgen gegeben, in beiden Fahrtrichtungen. Aktuell dauert es vor allem lang, wenn Sie von Andratsch in Fahrtrichtung Flughafen fahren. Da staut es sich zurück bis auf die MA1. Da stehen Sie bis Höhe Portalsnaus. In der Gegenrichtung, vom Flughafen kommend in Richtung Andratsch, ist ebenfalls viel Stau. Auf der Flughafenautobahn hat sich stadteinwärts Palma zumindest ein bisschen entspannt, aber auch hier dauert es noch länger. Und wie das oft so ist, wenn die Ringautobahn dicht ist, dann versuchen viele über den Paseo Marítimo auszuweichen. Deshalb auch hier aktuell viel los, genauso auf den Avenidas. Und auch die weiteren Zufahrtsstraßen nach Palma sind voll. Die MA15 zum Beispiel, stadteinwärts Palma, da dauert es länger. Und auch auf der Inka-Autobahn, heute Morgen stadteinwärts, dauert es länger. Hier hat es auch noch einen Unfall gegeben, deshalb extra viel Stau. Falls da jetzt noch was gefehlt hat, ein Stau oder ein Blitzer, dann schicken Sie es uns durch per Nachricht oder Sprachnachricht an die Studio-WhatsApp 683 500 100.
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9:27 Uhr. Wunderschönen guten Morgen. Hier ist das Inselradio am Montag. Und in den vergangenen Tagen sind Theatergruppen aus Frankreich, aus Portugal und aus Slowenien hier auf die Insel gereist für ein ganz besonderes Festival. Was das für ein Festival ist, gleich in den Inselradio Lokalnachrichten. Nach Álvaro Soler, con calma.

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1: Es ist 9:30.
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3: Im Studio Katri Magener. Schönen guten Morgen. Der geplante Umbau im Mallorca Fashion Outlet in Marratxí sorgt für Streit zwischen großen Handelsketten und dem kleineren Einzelhandel. Der Unternehmerverband Pimeco hat Einspruch gegen die Pläne eingelegt. Kritik gibt es vor allem, weil das Gelände in einem Überschwemmungsgebiet liegt. Geplant ist unter anderem, die Kartbahn zu schließen und dort neue Geschäfte sowie Freizeitangebote zu schaffen. Außerdem prüft das Outlet, die Kinoflächen zu verkleinern, weil die Besucherzahlen seit der Pandemie zurückgegangen sind. Zwei Männer sind in Manacor festgenommen worden. Sie sollen eine Urlauberin auf Mallorca unter Drogen gesetzt und sexuell missbraucht haben. Laut Policía Nacional war die Frau am 1. Mai allein in einer Bar, als die Männer mit ihr ins Gespräch kamen. Nachdem sie ihr Getränk kurz unbeaufsichtigt gelassen hatte, zeigte sie laut Anzeige auffällige Symptome. Später konnte sie aus einem Auto fliehen und in einem Haus Hilfe suchen. Die Verdächtigen wurden dem Haftrichter vorgeführt. Auf Mallorca startet heute das internationale Marionettenfestival, Festival de Teresetes. Bis zum 17. Mai gibt es 60 Aufführungen auf Mallorca, aber auch auf den anderen Baleareninseln. Mit dabei sind 20 Theatergruppen aus dem In- und Ausland, unter anderem aus Frankreich, England, Portugal und Slowenien. Gespielt wird in Theatern, auf öffentlichen Plätzen und auch in sozialen Einrichtungen. Das Festival findet bereits zum 28. Mal statt und gehört zu den traditionsreichsten Puppentheater-Events auf den Balearen. Den Link zum Programm finden Sie auf inselradio.com.
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3: Wir starten in die neue Woche mit einem freundlichen Sonne-Wolken-Mix. Die Top-Temperatur liegt bei 26 Grad und es bleibt meist trocken. Die Regenwahrscheinlichkeit heute nur 10%.
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Ich glaube, vielen von Ihnen in Deutschland fällt der Montag heute ein bisschen leichter mit Aussicht darauf, dass es vielleicht ein langes Wochenende ist. Am Donnerstag ist ja Feiertag. Christi Himmelfahrt, Feiertag in ganz Deutschland. Und ich bin mir sicher, einige von Ihnen haben sich da den Freitag noch als Brückentag genommen und kommen für ein extra langes Wochenende auf die Insel. Überlegen Sie doch schon mal im Hinterkopf heute, was Sie denn so in den Koffer packen, wo Sie denn überall hinfahren über das lange Wochenende. Dann geht der Montag wie im Nichts vorbei.

0: Starfish oder Big Fat Noises, das waren alles mal in der vergangenen Zeit, früher in den 90ern, Bandnamen von Coldplay. Die haben sich ja Ende der 90er gegründet und haben ganz, ganz viele Bandnamen durchprobiert, bis sie endlich auf Coldplay gekommen sind. Und dabei sind sie geblieben, damit sind sie bekannt geworden. Und die hören sie gleich bei uns mit We Pray hier beim Inselradio noch vor 10. Jetzt ist es 9.40 Uhr. Guten Morgen.
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wenn wir jetzt losfahren zum Strand, ist dann schon sehr voll oder kriegen wir da noch locker einen Platz? Das ist eine Frage, die ist bestimmt bei Ihnen auch schon mal aufgekommen, am Frühstückstisch zum Beispiel, wenn Sie hier auf der Insel mal waren. Erstmal schönen guten Morgen, das Inselradio hier am Montag. Und ich weiß, es ist manchmal ja auch wirklich schwer abzuschätzen, gerade im Sommer dann, ob es sich noch lohnt, zu einem Strand zu fahren oder ob der vielleicht dann eh schon sehr voll ist, Handtuch an Handtuch. Zumindest in der Gemeinde Calvià gibt's dafür jetzt eine Lösung. Auf der Website calvià.com gibt es nämlich jetzt eine neue Unterseite. Da sehen Sie in Echtzeit, wie voll es an insgesamt 6 Stränden der Gemeinde ist. Das wird auch regelmäßig aktualisiert, sollte also recht zuverlässig sein. Deshalb kann ich Ihnen jetzt auch sagen, ich habe da nämlich gerade reingeguckt, dass am Strand von Santa Ponsa aktuell 22 Menschen sind. Ich weiß, das ist absurd genau die Zahl. Und am Strand Corregidor in Palma Nova, da sind es insgesamt 25 Leute. Also Sie merken schon, das ist wirklich auf die Person genau abgezählt. Und bedeutet entsprechend, an diesen beiden Stränden ist aktuell noch richtig schön ruhig. Perfekt, um da jetzt noch hinzufahren und sich aufs Strandtuch zu legen.

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1: Sie sitzen vielleicht gerade am Schreibtisch in Deutschland, gucken raus und sehen, wie es regnet und regnet und regnet. Also da liegt wirklich ein Regenband einmal quer von Düsseldorf über Deutschland bis hoch nach Hamburg und es ist einfach nur nass. In Düsseldorf bei 6 Grad, in Hamburg bei 8 Grad, auch in Frankfurt immer wieder Regen, dafür aber milder bei 14 Grad. Auch in Berlin kommt ein bisschen was vom Regen an bei 14 Grad, Leipzig im Moment einigermaßen trocken, aber bedeckt bei 15 Grad. In München Sonne, Wolken und meist trocken bei 15 Grad, Stuttgart sogar 17 Grad, auch hier bisher trocken, aber auch da kann es im Laufe des Tages noch nass werden. In Österreich heute größtenteils trocken bei Sonne und Wolken im Wechsel. Allerdings lokal kann es auch hier mal regnen, in Wien milde 18 Grad aktuell. Und in der Schweiz dann nochmal sehr durchwachsenes Wetter heute mit vielen Wolken und Regen bei 13 Grad auch in Zürich. Wir schauen nach Rom, da sind es 20 Grad bei Sonne und Wolken und in Stockholm sehr freundlich, nur kleinere Wölkchen am Himmel bei 12 Grad.
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1: Die Sonnenbrille ist heute mal wieder das wichtigste Accessoire auf der Insel. Es ist sehr sonnig heute. Ab und zu schieben sich ein paar kleinere Wölkchen über die Insel. Die sind aber meist harmlos. Es gibt bis zu 13 Sonnenstunden heute und eine Top-Temperatur von 26 Grad. Wir sind in Caladur schon bei 21 Grad im Moment und auch in Soyer messen wir 21 Grad. Es bleibt dann auch noch mal meist trocken heute. Die Regenwahrscheinlichkeit liegt bei 10%, sagt der spanische Wetterdienst. Und der Inselradio-Wettertrend sieht so aus, dass es morgen am Dienstag bei einem Sonne-Wolken-Mix bleibt, wobei sich morgen auch schon mal vereinzelt Schauer dazu mischen. Die Regenwahrscheinlichkeit, die steigt morgen ein bisschen an am Dienstag. Warm bleibt aber trotzdem bei einer Top-Temperatur von 25 Grad morgen.
0: 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Es ist 10 Uhr. 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
2: Im Studio Dirk Jostes, schönen guten Tag. Die 4 deutschen Passagiere des Hunter-Virus-Kreuzers sind zurück in Deutschland. Sie werden jetzt zunächst in der Frankfurter Uniklinik untersucht. Dann geht es in ihre Heimatbundesländer zur Quarantäne. Das Hunter-Virus war vor einigen Wochen auf einem Kreuzfahrtschiff im Atlantik ausgebrochen. 3 Deutsche starben. Rund 100 wurden von den Kanaren ausgeflogen. Der Präsident des Robert-Koch-Institutes, Lars Schade, sieht im Gegensatz zum Coronavirus keine Gefahr für die Bevölkerung. Er sagt im ZDF:
3: Das ist ein ganz anderes Virus und die Gefahr ist überhaupt nicht vergleichbar. Das ist ein Virus, das wir schon sehr lange kennen und deshalb auch sehr gut einschätzen können.
2: Deutschland und die Ukraine wollen beim Thema Rüstung enger zusammenarbeiten. Bundesverteidigungsminister Pistorius ist heute für Gespräche in Kiew. Er sagt, dass Deutschland nicht mehr nur Unterstützer ist, sondern die Ukraine längst ein strategischer Partner. Da geht es etwa um die Entwicklung von Drohnen. Die technologischen Sprünge sind laut Pistorius beachtlich und Deutschland und die NATO können davon profitieren.
4: In Deutschland soll mehr gegen sexuellen Missbrauch von Kindern und Jugendlichen getan werden. Dazu gibt es in Berlin heute einen runden Tisch. Die Organisation der schwedischen Königin Silvia hat Vertreter etwa aus Politik und Wissenschaft eingeladen. Kerstin Klaus ist die Bundesbeauftragte gegen sexuellen Missbrauch von Kindern und Jugendlichen. Sie sagt im Zweiten:
5: Wir haben viele Lücken, die entstehen darüber, dass wir den Opferschutz nicht genügend in Strafverfahren, in Familienverfahren haben, die gesundheitliche Versorgung nicht immer funktioniert. Und das zusammenzubringen, all diese Lücken zu identifizieren und dann zu sagen, Politik, hier muss gehandelt werden, und zwar auf Bundesebene und auch auf Ebene der Länder, denn der Kinderschutz passiert vor Ort.
4: Für CSU-Chef Söder ist die 1.000-Euro-Entlastungsprämie vom Tisch. Das hat er in der ARD erklärt. Der Bundesrat hatte das Vorhaben am Freitag gestoppt. Die schwarz-rote Bundesregierung will jetzt über das weitere Vorgehen beraten. Söder spricht sich für Entlastungen über eine Einkommensteuerreform aus. Wien ist wieder im ESC-Fieber. In Österreichs Hauptstadt ist die Woche des Eurovision Song Contests mit einer großen Parade eröffnet worden. 35 Länder gehen dieses Jahr an den Start, weil auch Israel antritt, boykottieren Spanien und weitere Länder den ESC dieses Jahr.
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1: 10.03 Uhr ist es. Einen wunderschönen Start rein in die neue Woche. Ich bin Lena Bernauer. Guten Morgen. Falls Sie heute hier auf der Insel ein paar Leute sehen, die irgendwie ein bisschen unrund gehen, das sind wahrscheinlich die, die am Wochenende bei einer der diversen Sportveranstaltungen dabei waren. Entweder beim Binter Night Run Samstagnacht, das war ein Riesenlauf in Palma, oder beim Ironman Alcudia. Auch da ganz, ganz viele Leute mit dabei gewesen. Und klar, da ist heute am Montag nochmal Muskelkatertag.

ist das Inselradio am Montag. Es ist 10.09 Uhr. Schönen Start rein in die neue Woche. Und ich glaube, diesen Song hier kennen Sie alle noch. Was für ein Ohrwurm. Los del Rio von Macarena. Sommerhit aus den 90ern und der erste Song, der am 1. August 1996 hier beim Inselradio Mallorca lief. Da sind wir auf Sendung gegangen. Das ist diesen Sommer genau 30 Jahre her. 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

0: 10.16 Uhr, schönen Start rein in die neue Woche. Hier ist das Inselradio. Mit Musik von Taylor Swift und da steht uns ja noch das Ereignis der Popmusikwelt bevor in diesem Jahr, Taylor Swifts Hochzeit. Wann und wo genau die stattfinden wird, das ist alles noch nicht so richtig klar, aber deshalb spekulieren alle ohne Ende. Das neueste Gerücht ist, es bleibt nicht bei einer Hochzeitsfeier, es soll sogar noch eine zweite stattfinden. Jeden Tag eine neue Schlagzeile rund um die Hochzeit von Taylor Swift. Bei uns hören Sie sie gleich mit The Fate of Ophelia, noch vor 10:30.
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10.25 Uhr, wunderschönen guten Morgen. Hier ist das Inselradio am Montag und mit dem Zug von Palma nach Jukmajor fahren, das geht aktuell zwar noch nicht, allerdings soll das schon bald möglich sein. Es gibt jetzt einen Baustarttermin für die neue Bahnlinie zwischen Palma und Jukmajor. Mehr Infos dazu gleich bei uns in den Inselradio Lokalnachrichten nach Auradione, I Will Love You Monday.

0: Es ist gleich 10:30.
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2: Im Studio Katrin Wagener. Schönen guten Tag. Die durch Social Media bekannt gewordene Badebucht Cayo de Morro im Südosten Mallorcas kämpft weiter mit den Folgen des Massentourismus. In der Hochsaison besuchen täglich teils bis zu 4000 Menschen die kleine Cala bei Santani. Laut einer Stiftung vor Ort verschwinden dadurch jeden Tag bis zu 70 Kilo Sand, unter anderem an Füßen, Schuhen oder der Bekleidung der Besucher. Die Gemeinde Santani musste bereits Parkplätze und Zufahrten regulieren, um das Verkehrschaos rund um Es Llombards zu entschärfen. Die Stiftung Amics des Cayo de Morro versucht gleichzeitig, die Natur rund um die Bucht zu schützen und zu erhalten. Jetzt ist klar, wo die neue Bahnlinie zwischen Palma und Llucmajor verlaufen soll. Die Balearenregierung hat den neuen Streckenverlauf endgültig genehmigt. Baustart soll 2028 sein. Fertig sein könnte die Verbindung 2032. Der Zug soll Palma und Llucmajor in rund 30 Minuten verbinden. Bis zum Flughafen wären es nur 12 Minuten. Geplant sind mehrere Haltestellen in Palma, unter anderem am Konservatorium, Sonjazza, Coidenrabassa, am Flughafen und an der Playa de Palma. Die Regierung rechnet mit 8,5 Millionen Fahrgästen pro Jahr. Heute wird Sóller zur historischen Bühne. Beim Filó treffen wilde Piraten auf entschlossene Dorfbewohner. Das Fest erinnert an den Sieg über die maurischen Angreifer im Jahr 1561. Los geht es gegen 15.30 Uhr auf der Plaza de los Estiradores in Sóller. Von dort ziehen die Teilnehmer Richtung Hafen. Am Strand wird zwischen 17 und 18 Uhr die erste Schlacht nachgestellt. Zunächst mit Erfolg für die Mauren. Danach geht es weiter ins Zentrum von Sóller. Dort werden die Angreifer gegen 21 Uhr in der großen finalen Schlacht besiegt. Wichtig für Besucher, auf den Dorfplatz zur Schlacht darf nur, wer vorher ein Bändchen ergattert hat. Außerdem sind viele Straßen gesperrt, Parkplätze sind knapp und in Sóller ist heute Feiertag. Den Link zum vollständigen Programm des Dorffestes finden Sie auf inselradio.com.
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2: Sonne und Wolken gibt's heute zum Wochenstart im Mix. Wir haben eine Top-Temperatur von 26 Grad und Regen ist so gut wie nicht in Sicht.
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0: Heute am Montag sind Wochenmärkte unter anderem in Calvià oder auch in Manacor. Und natürlich gibt es auch die diversen Markthallen hier auf der Insel, zum Beispiel in Palma, den Markt Peregarau. Was eine ziemlich wichtige Info ist für viele von Ihnen, es gibt ja in den Markthallen immer Toiletten. Die waren bisher öffentlich, allerdings, zum Beispiel eben im Markt Peregarau, da kosten die Toiletten jetzt Geld. 50 Cent, da ist ein Drehkreuz jetzt direkt vor den Toiletten und das funktioniert nur mit Kartenzahlung. Auch wichtige Info, nicht mit Münzen. Das Geld, das da eingenommen wird, das soll eben die Reinigung finanzieren. Bisher ist es eben nur der Markt Peregarau, allerdings auch in den Märkten Mercat del Olivar und Santa Catalina soll das Bezahlsystem für die Toiletten in den kommenden Wochen eingeführt werden.
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0: Es ist kurz nach 10:30. Haben Sie einen wunderschönen Start rein in die neue Woche.

0: 10.39 Uhr ist es. Schönen guten Morgen. Hier ist das Inselradio. Bei uns Musik von Kamrat, dessen Terminkalender im Sommer jetzt auch immer voller wird. Spielt viele Konzerte, zum Beispiel im Juni in Köln oder auch im Juli in Rottweil. Bei uns hören Sie ihn gleich mit Hug Yourself, noch vor 11.
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0: 10.47 Uhr ist es.
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0: Wir schauen wie gewohnt erstmal auf die Flaggen an den Stränden heute auf der Insel. Es ist bisher bei uns eine rote Flagge gemeldet und zwar am Strand Palma Nova. Für den Rest der Insel sieht es aber gut aus. Ansonsten durch die Bank weg grüne Flaggen, die bei uns gemeldet sind. Für unseren Strandtipp geht es heute in den Inselosten und zwar Richtung Calador, Cala Serena, genau in der Mitte nämlich. Da liegt die Cala Esmeralda und die macht ihrem Namen alle Ehre, heißt frei übersetzt Smaragdbucht. Und wirklich, die Cala Esmeralda ist so eine Bucht wie auf der Postkarte. Kristallklares Wasser, es geht ganz flach rein, links und rechts Klippen, bewachsen mit Pinien, ein Traumstrand. Was ein großer Vorteil ist, es gibt kostenlose Parkplätze, was allerdings natürlich auch dafür sorgt, dass es im Laufe des Tages voller wird. Es ist ein überwachter Strand, auch super für Familien, eben gerade, weil es zum Beispiel flach ins Wasser reingeht. Und das Wasser ist gerade noch ein bisschen kühler und zwar 17,8 Grad messen wir an der Cala Esmeralda.
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1: Gar nicht mal so schön das Wetter bei Ihnen in Deutschland. Viel Regen ist mit dabei, den gibt es momentan in Hamburg. Hier bei 7 Grad, Berlin trocken, aber bewölkt bei 14 Grad. Außerdem würde ich trotzdem auch lieber mal einen Schirm mitnehmen. Kann dann doch immer mal wieder ein bisschen was runterkommen. Leipzig bewölkt mit 17 Grad. Und auch wenn wir rüber Richtung Westen schauen, sieht es nicht arg viel besser aus. Düsseldorf ebenfalls regnerisch mit 7 Grad. Frankfurt momentan trocken, allerdings auch stark bewölkt mit 13 Grad. Sonne sehen Sie hier aktuell überhaupt nicht. Stuttgart ebenfalls bewölkt bei 17 Grad. Hier kommen auch ein paar Regenwolken angeflogen, also auch hier lieber mal einen Schirm mitnehmen, wenn Sie raus wollen. In München sind wir ebenfalls bei bewölkten 16 Grad. In der Schweiz auch sehr viel Regen. Rund um Zürich hängt der beispielsweise mit 12 Grad aktuell. Hier nass von oben, Regenschirm mitnehmen ist angesagt. Und auch in Österreich haben wir die ein oder anderen Regenwolken. Wien momentan noch ein bisschen sonnig. Hier kommen die Regenwolken aber auch langsam angeflogen bei 20 Grad. In den europäischen Hauptstädten ist von allem ein bisschen was dabei. Regen hätten wir in Kopenhagen bei 9 Grad. Die Sonne scheint in Warschau mit 19 Grad.
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1: Ja, das hier auf der Insel ist Kontrastprogramm zu dem Wetter bei Ihnen in Deutschland. Richtig schöner Start in die Woche heute. Sonne und Wolken im Wechsel. Allerdings, wenn ich hier so an den Himmel hochschaue, rund ums Studio ist eigentlich nur Sonne und blauer Himmel am Start. Bis zu 13 Sonnenstunden gibt's heute. Und das Ganze bei einer Top-Temperatur von bis zu 26 Grad. Bleibt auch meist trocken. Die Regenwahrscheinlichkeit heute laut dem spanischen Wetterdienst bei nur 10%. Palma meldet 23 Grad. Der Insel Norden in Alcudia 22. Im Insel Osten sind wir in Porto Cristo ebenfalls bei 23 Grad. Schauen wir auf den Inselradio Mallorca Wettertrend. Morgen am Dienstag bleibt es bei einem Sonne-Wolken-Mix, wobei auch mal vereinzelt Schauer dabei sein können. Die Regenwahrscheinlichkeit morgen bei 40%, die Top-Temperatur bei 25 Grad.
0: 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Es ist 11 Uhr. 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
2: Im Studio Dirk Jostes, schönen guten Tag. Nach der Atlantikkreuzfahrt mit Hantavirus-Infektionen sind nun auch die 4 deutschen Passagiere zurück in der Heimat. Sie kamen am Morgen in Frankfurt an. Nach einem Check in der Uniklinik geht es zur Quarantäne in die jeweiligen Bundesländer. Beim Robert-Koch-Institut sieht man keine Pandemiegefahr. Präsident Lars Schade sagt im ZDF:
3: Der Unterschied ist, dass das Coronavirus ein neues Virus war mit spezifischen Eigenschaften. Hier haben wir ein Virus, das wir seit 31 Jahren kennen. Es gibt sehr viele Fälle in Südamerika, jedes Jahr einige hundert. Und es gab sogar schon einzelne Touristen, die mit dem Virus sozusagen in die USA oder nach Europa gereist sind. Und immer ist es gelungen, die Ausbruchssituation entsprechend unter Kontrolle zu bringen.
2: Um mehr Kooperation beim Thema Rüstung geht's heute beim Besuch von Boris Pistorius in der Ukraine. Der Bundesverteidigungsminister ist am Morgen in Kiew angekommen. Deutschland sei nicht mehr nur Unterstützer, sondern die Ukraine längst ein strategischer Partner, etwa bei der Entwicklung von Drohnen, so Pistorius.
4: Die technologischen Sprünge hier in der Ukraine sind beachtlich und wir können davon profitieren, im besten Sinne des Wortes, indem wir für unsere Bundeswehr, für die NATO-Streitkräfte lernen, Informationen mitnehmen und vor allen Dingen auch weitere Joint Ventures auf den Weg bringen. Also gemeinsame Entwicklung und gemeinsame Produktion von Technologie, um unsere Abschreckungsfähigkeit deutlich zu erhöhen.
2: CSU-Chef Söder hat der Entlastungsprämie für Arbeitnehmer eine Absage erteilt. Für ihn sind die Pläne nach dem Nein des Bundesrats vom Tisch, so Söder in der ARD. Morgen kommen Union und SPD im Koalitionsausschuss zusammen, um über das weitere Vorgehen zu beraten. Viele Menschen kümmern sich erst um ihre Sicherheit im Netz, wenn es schon zu spät ist. Das zeigt eine aktuelle Umfrage vom Bundesamt für IT-Sicherheit, BSI. Jeder Neunte war letztes Jahr von einer Straftat im Netz betroffen. Am häufigsten ging es um Betrug beim Online-Shopping. Wien ist wieder im ESC-Fieber. In Österreichs Hauptstadt ist die Woche des Eurovision Song Contests mit einer großen Parade eröffnet worden. 35 Länder gehen dieses Jahr an den Start, weil auch Israel antritt, boykottieren Spanien und weitere Länder den ESC dieses Jahr.
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1: Mit Patrick Rebina Mikrofon. Wunderschönen Montag Ihnen.
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1: Mittlerweile läuft der Kaffee wieder im Büro. Ich hoffe, Sie sind gut reingekommen in die Woche, hatten ein schönes Wochenende und sind jetzt dann wieder voller Tatendrang. Ich begleite Sie für die nächsten 4 Stunden durch den Mittag und da starten wir gleich mal rein mit richtiger Feel-Good-Musik von Teddy Swims, Bad Dreams.
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0: Hinsetzen, anschnallen und ab geht's in die Luft. In unserem Thema der Woche dreht sich alles rund ums Fliegen und wahrscheinlich sind die allermeisten von Ihnen schon mal am Flughafen Palma gelandet oder gestartet. Lena Bernauer schaut mit Ihnen jetzt gemeinsam mal drauf, wie es um die aktuellen Bauarbeiten am Flughafen steht, welche Neuerungen es dadurch gibt und wie Sie sich vor Abflug noch ein neues Buch sichern, für das Sie keinen einzigen Cent bezahlen.
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2: Eins ist sicher, wenn Sie in den vergangenen Monaten an Palmas Flughafen unterwegs waren, dann haben Sie garantiert Ihr Tagesschrittziel erreicht. Durch die aktuellen Bauarbeiten waren die Wege zum Teil wirklich sehr weit und auch immer wieder anders. Da konnte es schon mal passieren, dass Sie den Weg zum Terminal kaum gefunden haben. Nach fast 4 Jahren Umbau sind die Bauarbeiten aber nun fast fertig und die haben übrigens rund 560 Millionen Euro gekostet. Es gibt neue Apparate an den Sicherheitskontrollen, da müssen Sie jetzt übrigens auch nichts mehr aus ihren Taschen rausräumen. Es gibt zusätzliche Gates und auch einige Terminals wurden umgestaltet, zum Beispiel mit neuen Geschäften und Restaurants. Außerdem gibt's mehr Parkplätze im Parkhaus und eine neue VIP-Lounge. Auch wenn Sie das nächste Mal mit dem Bus zum Flughafen fahren oder dort abfahren, werden Sie wahrscheinlich überrascht sein. Es gibt einen neuen zentralen Bussteig vor dem Parkhaus. Dort fahren sowohl die EMT-Stadtbusse als auch die TIB-Linien ab und es ist deutlich einfacher, den richtigen Bus zu finden. Übrigens hat der Flughafen Palma noch mehr zu bieten als die klassischen Terminals und Geschäfte. So steht zum Beispiel im Terminal C des Flughafens ein Klavier. Wer mag, setzt sich hin und spielt oder klimpert was Schönes für alle, die gerade zu ihren Gates hetzen. Wenn Ihnen dann immer noch langweilig ist, dann gehen Sie ins Terminal B. Dort gibt es eine Büchertauschbörse. Lassen Sie einfach Ihr ausgelesenes Urlaubsbuch da und nehmen Sie sich ein neues mit. So gibt es immer eine rotierende Auswahl an Büchern. Und wenn Sie keine Zeit mehr hatten, Ihre Urlaubspostkarte einzuwerfen, gar kein Problem. Es gibt im Terminal am Flughafen Palma eine Postfiliale von Correos.
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1: Schönen Montag Ihnen, das Inselradio Mallorca hier. Wir träumen uns jetzt gleich mal zusammen auf die schönste Insel der Welt. Und das tun wir mit dem britischen Produzentenduo Super High, Following the Sun, ihr Hit aus 2020. Und ganz ehrlich, Following the Sun ist doch auch ein super Motto für Ihren Tag heute in Deutschland. Lassen Sie den Regen einfach draußen. Und drinnen träumen Sie sich hier zu uns nach Mallorca. Following the Sun gleich noch vor halb für Sie.
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1: Es ist kurz vor 11:30.
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2: Im Studio Katrin Wagener. Schönen guten Tag. Die durch Social Media bekannt gewordene Badebucht Calo des Morro im Südosten Mallorcas kämpft weiter mit den Folgen des Massentourismus. In der Hochsaison besuchen täglich teils bis zu 4.000 Menschen die kleine Cala bei Sant'Anni. Laut einer Stiftung vor Ort verschwinden dadurch jeden Tag bis zu 70 Kilo Sand, unter anderem an Füßen, Schuhen oder der Bekleidung der Besucher. Die Gemeinde Sant'Anni musste bereits Parkplätze und Zufahrten regulieren, um das Verkehrschaos rund um Es Llombards zu entschärfen. Die Stiftung Amics des Calo des Morro versucht gleichzeitig, die Natur rund um die Bucht zu schützen und zu erhalten. 2 Männer sind in Manacor festgenommen worden. Sie sollen eine Urlauberin auf Mallorca unter Drogen gesetzt und sexuell missbraucht haben. Laut Policía Nacional war die Frau am 1. Mai allein in einer Bar, als die Männer mit ihr ins Gespräch kamen. Nachdem sie ihr Getränk kurz unbeaufsichtigt gelassen hatte, zeigte sie laut Anzeige auffällige Symptome. Später konnte sie aus einem Auto fliehen und in einem Haus Hilfe suchen. Die Verdächtigen wurden dem Haftrichter vorgeführt. Im Hafen von Andratx gibt es seit heute einen neuen Wochenmarkt. Er findet künftig immer montags von 9 bis 14 Uhr direkt am Hafen im Bereich der kleinen Brücken statt. Zum Start wird es rund 12 Stände geben, vor allem mit lokalen Produkten. Auch die Landwirtschaftskooperative aus Andratx ist mit dabei. Die Gemeinde will mit dem neuen Markt den Hafenbereich beleben und ein neues Angebot für Anwohner und Besucher schaffen.
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2: Sonne und Wolken gibt's heute zum Wochenstart im Mix. Wir haben eine Top-Temperatur von 26 Grad und Regen ist so gut wie nicht in Sicht.
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1: 2 Kreuzfahrtschiffe hier heute im Hafen von Palma. Einmal die Norwegian Dawn, die ist früh morgens schon angekommen. 2200 Passagiere an Bord und verlässt uns dann gegen 21 Uhr wieder in Richtung Valencia. Außerdem mit dabei die Silver Ray, so ein kleines schnuckliges Schiff, die liegt seit 7:30 hier, fährt dann um 21 Uhr weiter in Richtung unserer Südwestnachbarinsel Ibiza.
0: 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Bis bald. Deine Kapitäne Randolf und Alex. 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
1: Kurze Woche. Donnerstag ist Feiertag in Deutschland und da arbeitet sich's doch auch am Montag ganz entspannt. Ich bin Patrick Rebin. Wir vom Inselradio begleiten Sie.

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Nichts klingt mehr nach Karibik als Company Segundo der Buena Vista Social Club hier beim Inselradio Mallorca. Und hiermit machen wir gleich weiter. Wunderschön, gefühlvolle Musik.

0: von Michael Patrick Kelly. Damals noch mit seiner Kelly-Family groß geworden, mittlerweile alleine unterwegs auf den ganz großen Musikbühnen. The One, eine seiner aktuellen Singles, gleich noch vor 12.
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1: Sie haben sich mit Sicherheit auch schon mal gefragt, wie Künstler eigentlich arbeiten und wo sie ihre Ideen so herholen. Heute um 17 Uhr bekommen Sie einen exklusiven Einblick in Mallorcas Kreativszene. Die Ma Open Studio Tour lädt Sie ein, hinter die verborgenen Kulissen lokaler Kunstschaffender zu blicken. Völlig egal, ob Sie selbst kreativ sind, Kunst sammeln oder einfach mal einen inspirierenden Kunsttag in Palma verbringen wollen. Diese Tour bietet genau den richtigen Rahmen dafür. Startpunkt ist das Kunstatelier Lokal A, direkt in Palmas Innenstadt. Der Eintritt kostet 30 Euro. Tapaswein und ein bisschen neue sympathische Menschen kennenlernen, das klingt nach einem perfekten Abend für Sie. Dann morgen 19 Uhr Tapasroute. Corrivins heißt das Ganze. Da ziehen Sie von Bar zu Bar rund um die Plaza Raimundo Clar in Palmas Innenstadt. Mit dabei ist zum Beispiel die bekannte Bar Fletchers. Da entdecken Sie die besten Weine und köstlichsten Tapas der Stadt. 5 Euro pro Station kostet das Ganze, dafür gibt es ein Glas Wein und eine Tapa. Ist die perfekte Gelegenheit, um mit Freunden ein bisschen zu plaudern oder vielleicht sogar ihren neuen Lieblingswein zu entdecken. Alle Infos zu den beiden Events und noch ganz viele mehr finden Sie natürlich auch zum Nachlesen nochmal auf inselradio.com.
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1: Also ohne Regenjacke würde ich in Deutschland heute nicht außer Haus gehen an Ihrer Stelle. Gibt nämlich ganz schön viel von diesem Regenzeug, was da runterkommt. Hamburg nass bei 7 Grad, Berlin ebenfalls mittlerweile nass mit 15 Grad. Auch in Leipzig haben wir jetzt ein paar Regenwolken über der Stadt, hier bei 18 Grad. Schauen wir mal Richtung Westen rüber. Düsseldorf meldet 8 Grad. Hier ist es aktuell trocken, trotzdem ziemlich bewölkt. Keine Sonne zu sehen. Frankfurt 12 Grad. Auch hier regnet es, genau wie in Stuttgart bei 17 und München ebenfalls bei 17 Grad. In der Schweiz auch einiges an Regen unterwegs. Rund um Zürich momentan größtenteils noch trocken bei 12 Grad. Allerdings hier auch lieber mal einen Schirm schon mal mitnehmen. Die Regenwolken kommen nämlich angeflogen. Und in Österreich, da haben wir auch ein paar Regenwolken unterwegs. Die sind beispielsweise über Wien hier bei 22 Grad. In den europäischen Hauptstädten von allem ein bisschen was. Regen hätten wir in Amsterdam bei 10 Grad. Die Sonne scheint in Bukarest mit 23 Grad.
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1: Hier auf der Insel dagegen ein schön freundlicher Wochenstart, Sonne und Wolken im Wechsel, gerade vor allem viel Sonne, wenn ich hier aus meinem Fenster schaue. 13 Sonnenstunden und eine Top-Temperatur von bis zu 26 Grad gibt es obendrauf, bleibt außerdem meist trocken. Die Regenwahrscheinlichkeit hier liegt bei um die 10%. Aktuell sind wir in Palma bei 23 Grad, der Insel Norden in Teilen noch ein bisschen wärmer. Sa Pobla meldet schon 24 und im Insel Osten in Collador sind wir auch bei 23 Grad. Schauen wir auf den Inselradio Mallorca Wettertrend. Morgen am Dienstag bleibt es bei einem Sonne- und Wolkenmix, wobei morgen auch mal vereinzelt Schauer mit dabei sein können. Die Regenwahrscheinlichkeit morgen bei 40%, die Top-Temperatur bei 25 Grad.
0: 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Es ist 12 Uhr. 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
2: Im Studio Dirk Jostes. Schönen guten Tag. Vor allem der Dieselpreis an den Tankstellen ist gerade im Sinkflug. Laut ADAC kostete der Liter zuletzt im Schnitt 1,98 Euro. Damit ist der Preis zum ersten Mal seit Anfang März unter die 2-Euro-Marke gefallen. Zum Vergleich, das Allzeithoch beim Diesel lag nach Beginn des Iran-Kriegs zwischenzeitlich bei gut 2,44 Euro pro Liter. Der ADAC sagt aber auch, weil der Ölpreis gerade wieder anzieht, werden die Preise an den Tankstellen vorerst wohl nicht viel weiter runtergehen. Die 4 deutschen Passagiere des Hantavirus-Kreuzers sind zurück in Deutschland. Sie werden jetzt zunächst in der Frankfurter Uniklinik untersucht. Dann geht es in ihre Heimatbundesländer zur Quarantäne. Das Hantavirus war vor einigen Wochen auf einem Kreuzfahrtschiff im Atlantik ausgebrochen. 3 Deutsche starben. Rund 100 wurden von den Kanaren ausgeflogen. Der Präsident des Robert-Koch-Institutes, Lars Schade, sieht im Gegensatz zum Coronavirus keine Gefahr für die Bevölkerung. Er sagt im ZDF:
3: Das ist ein ganz anderes Virus und die Gefahr ist überhaupt nicht vergleichbar. Das ist ein Virus, das wir schon sehr lange kennen und deshalb auch sehr gut einschätzen können.
2: Deutschland und die Ukraine wollen beim Thema Rüstung enger zusammenarbeiten. Bundesverteidigungsminister Pistorius ist heute für Gespräche in Kiew. Er sagt, dass Deutschland nicht mehr nur Unterstützer ist, sondern die Ukraine längst ein strategischer Partner. Da geht es etwa um die Entwicklung von Drohnen. Die technologischen Sprünge sind laut Pistorius beachtlich und Deutschland und die NATO können davon profitieren. In Deutschland soll mehr gegen sexuellen Missbrauch von Kindern und Jugendlichen getan werden. Dazu gibt es in Berlin heute einen runden Tisch. Die Organisation der schwedischen Königin Silvia hat Vertreter etwa aus Politik und Wissenschaft eingeladen. Kerstin Klaus ist die Bundesbeauftragte gegen sexuellen Missbrauch von Kindern und Jugendlichen. Sie sagt im Zweiten:
4: Wir haben viele Lücken, die entstehen darüber, dass wir den Opferschutz nicht genügend in Strafverfahren, in Familienverfahren haben, die gesundheitliche Versorgung nicht immer funktioniert. Und das zusammenzubringen, all diese Lücken zu identifizieren und dann zu sagen, Politik, hier muss gehandelt werden, und zwar auf Bundesebene und auch auf Ebene der Länder, denn der Kinderschutz passiert vor Ort.
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1: 12 Uhr, Zeit für die Mittagspause. Patrick Rebin am Mikrofon.
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1: Legen Sie den Hammer weg, parken Sie den Büro-PC im Ruhemodus und machen Sie sich's ein bisschen gemütlich, ein bisschen die persönlichen Akkus wieder aufladen. Genießen Sie's.
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0: Auch hier bei uns auf der Insel ist gestern teilweise groß gejubelt worden. Der FC Barcelona hat sich im Clásico gegen Real Madrid zum spanischen Fußballmeister gekrönt. Weiter unten in der Tabelle ist es dagegen relativ eng. Ein paar Spieltage vor Schluss liegen zwischen Platz 10 und Platz 19 nur insgesamt 6 Punkte. Der Abstiegskampf bleibt heiß. Mittendrin ist Real Mallorca und wie es da so lief jetzt am Wochenende, das verrät Katrin Wagner Ihnen gleich um halb in den Lokalnachrichten.
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1: Es ist 12.30 Uhr.
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2: Im Studio Katrin Wagener. Schönen guten Tag. Jetzt ist klar, wo die neue Bahnlinie zwischen Palma und Jukmajor verlaufen soll. Die Balearenregierung hat den neuen Streckenverlauf endgültig genehmigt. Baustart soll 2028 sein. Fertig sein könnte die Verbindung 2032. Der Zug soll Palma und Jukmajor in rund 30 Minuten verbinden. Bis zum Flughafen wären es nur 12 Minuten. Geplant sind mehrere Haltestellen in Palma, unter anderem am Konservatorium, Sonjazza, Coidenrabassa, am Flughafen und an der Playa de Palma. Die Regierung rechnet mit 8,5 Millionen Fahrgästen pro Jahr. Auf Mallorca startet heute das internationale Marionettenfestival, Festival de Teresetes. Bis zum 17. Mai gibt es 60 Aufführungen auf Mallorca, aber auch auf den anderen Baleareninseln. Mit dabei sind 20 Theatergruppen aus dem In- und Ausland, unter anderem aus Frankreich, England, Portugal und Slowenien. Gespielt wird in Theatern, auf öffentlichen Plätzen und auch in sozialen Einrichtungen. Das Festival findet bereits zum 28. Mal statt und gehört zu den traditionsreichsten Puppentheater-Events auf den Balearen. Den Link zum Programm finden Sie auf inselradio.com. Real Mallorca bleibt in der Primera División weiter knapp vor den Abstiegsplätzen. Gegen Villarreal spielte das Team von Trainer Martin De Michelis zu Hause 1:1. Villarreal ging durch einen Elfmeter in Führung. Kurz vor der Pause glich Muriqi nach einem Torwartfehler aus. In der zweiten Halbzeit war Mallorca das aktivere Team und hatte mehrere Chancen auf den Sieg. Villarreal-Keeper Tenas verhinderte mit starken Paraden aber den möglichen Erfolg der Gastgeber. 3 Spieltage vor Saisonende liegt Mallorca weiter nur 2 Punkte vor den Abstiegsplätzen.
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2: Wir starten in die neue Woche mit einem freundlichen Sonne-Wolken-Mix. Die Top-Temperatur liegt bei 26 Grad und es bleibt meist trocken. Die Regenwahrscheinlichkeit heute nur 10%.
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1: Heute mal ganz entspannt mit dem Trend des Sojafahren. Machen Sie das lieber wann anders. Wegen der Piratenschlacht ist da nämlich eine riesen Schlange in Palma. Patrick Rebin hier. Gibt ja aber noch ganz viele andere schöne Ausflugsorte auf inselradio.com. Finden Sie dafür einen Haufen Tipps.

0: gleich habe ich ganz neue und richtige gute Laune Musik für Sie. Dafür fliegen wir hier beim Inselradio Mallorca mal schnell nach Deutschland zu Superstar DJ Felix Yen. Hat sich Sarah Barrios an die Seite genommen und mit ihr zusammen Now's a Good Time to Be veröffentlicht. Richtiger gute Laune Song, damit verscheuchen wir die dicken Wolken, die bei Ihnen draußen am Himmel hängen. Habe ich gleich noch vor eins die Nummer.
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1: Morgens früh muss ich einfach zuerst mal Radio anmachen, Inselradio hören, was für ein Wetter auf Mallorca ist. Und bei uns ist es am Regnen. Und das ist Highlight vom frühen Morgen. Und die Tasse Kaffee dabei.

0: gestern haben wir euch noch aus Bad Zwischenahn auf dem Weg zur Arbeit gehört. Und jetzt sind wir gerade schon gelandet und gerade aus dem Flieger gestiegen auf Mallorca. Und wir freuen uns auf ein paar Tage Urlaub und Auszeit.
1: Formentor finden wir immer toll.
2: In den Bergen auf jeden Fall, in Tramontana oder auch hier in Palma. Und wir sind jetzt im Norden bei Alcudia, ist auch schön da.
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2: Das Wetter bei Ihnen in Deutschland könnte schon deutlich schöner sein. Aktuell weiterhin viel Regen. Den hätten wir in Hamburg hier bei 7 Grad relativ nass, vor allem an den Randbezirken. Berlin 16 Grad mittlerweile größtenteils wieder trocken. Hier kommen aber auch wieder die nächsten Regenwolken angeflogen. Heißt, wenn Sie raus wollen, lieber einen Schirm mitnehmen. Leipzig ist es ein bisschen bewölkt bei 15 Grad. Und wenn wir rüber Richtung Westen nach Düsseldorf schauen, dann sehen wir auch hier dicke Wolken am Himmel bei 9 Grad. Frankfurt ist regnerisch, aktuell bei 11 Grad. In Stuttgart messen wir 17 Grad. Auch hier einiges an Regen momentan über der Stadt. In München sind wir bei regnerischen 16 Grad. In der Schweiz ebenfalls ganz schön nass größtenteils. In Zürich momentan so ein bisschen trocken bei 13 Grad. Aber auch hier kommen die nächsten Regenwolken schon angeflogen. Österreich einiges an Regen, vor allem rund um Wien bei 23 Grad. Hier, Obacht, könnte auch immer mal ein bisschen Gewitter mit dabei sein. In den europäischen Hauptstädten haben wir von allem ein bisschen was. Regen gibt es in Kopenhagen hier bei 9 Grad. Die Sonne scheint in Helsinki mit 14 Grad.
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2: Hier auf der Insel heute wirklich komplettes Kontrastprogramm zu dem Wetter in Deutschland. Sehr, sehr freundlicher und schöner Wochenstart. Sonne und Wolken im Mix. Top-Temperatur liegt bei 26 Grad und es bleibt auch erstmal trocken. Der spanische Wetterdienst gibt uns eine Regenwahrscheinlichkeit von etwa 10%. Palma meldet 23 Grad. Am wärmsten ist es weiterhin in Sapopla im Inselnorden mit 25 und auch im Inselosten in Porto Cristo. Da sind wir ebenfalls bei 25 Grad. Überall schön viel Sonne und blauer Himmel. Schauen wir auf den Inselradio Mallorca Wettertrend. Morgen am Dienstag bleibt es bei einem Mix aus Sonne und Wolken. Vereinzelt können aber auch mal ein paar Schauer dabei sein. Die Regenwahrscheinlichkeit morgen bei 40%, die Top-Temperatur bei 25 Grad.
1: 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Es ist 13 Uhr. 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
3: Im Studio Dirk Jostes, schönen guten Tag. Die Spritpreise sind zum ersten Mal seit Anfang März unter die 2-Euro-Marke gefallen. Der ADAC dämpft aber die Hoffnungen, dass die Preise noch weiter runtergehen. Mehr von Jana Klunikowski.
4: Der Liter Diesel kostete gestern im Schnitt 1,98 Euro. Super E10 war nochmal 2 Cent günstiger. Grund für die gesunkenen Preise sind laut ADAC der ebenfalls gesunkene Ölpreis und der starke Euro. Die ADAC-Experten kritisieren aber weiter, dass der Tankrabatt nicht vollständig an die Kunden weitergegeben, sondern zum Teil von den Mineralölunternehmen einbehalten wird. Weil der Ölpreis zuletzt wieder angezogen hat, geht der ADAC auch davon aus, dass die Spritpreise zunächst nicht weiter runtergehen.
3: Nach der Atlantik-Kreuzfahrt mit Hantavirus-Infektionen sind nun auch die 4 deutschen Passagiere zurück in der Heimat. Sie kamen am Morgen in Frankfurt an. Nach einem Check-in der Uniklinik geht es zur Quarantäne in die jeweiligen Bundesländer. Beim Robert-Koch-Institut sieht man keine Pandemiegefahr. Deutschland und die Ukraine wollen beim Thema Rüstung enger zusammenarbeiten. Bundesverteidigungsminister Pistorius ist heute für Gespräche in Kiew. Da geht's etwa um Drohnen. Die technologischen Sprünge sind beachtlich, sagt Pistorius. Und Deutschland und die NATO können davon profitieren. Viele Menschen kümmern sich erst um ihre Sicherheit im Netz, wenn es schon zu spät ist. Das zeigt eine aktuelle Umfrage vom Bundesamt für IT-Sicherheit, BSI. Jeder 9. war letztes Jahr von einer Straftat im Netz betroffen. Am häufigsten ging es um Betrug beim Online-Shopping. In genau einem Monat rollt der Ball in Kanada, Mexiko und den USA. Am 11. Juni startet die Fußball-WM. Vom Riesenhype ist aber noch nicht viel zu spüren, Fabian Hoffmann.
5: Naja, kommt drauf an, wen man so fragt. Die FIFA spricht von einem Turnier der Superlative mit einer beispiellosen Ticketnachfrage. In den USA zum Beispiel bleibt der erhoffte Tourismusboom in den Ausrichterstädten mit Blick auf die Hotelbuchungen aber bislang aus. Das dürfte nicht zuletzt an den hohen Preisen und der Politik von US-Präsident Trump liegen. In Mexiko wiederum gibt's wegen der eskalierenden Gewalt rund um die Drogenkartelle Sicherheitsbedenken. So oder so, Auftakt für die WM ist in einem Monat mit der Partie Mexiko-Südafrika.
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2: Sie wollen auswandern? Ich habe den Job dafür.
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2: Patrick Rebin beim Inselradio Mallorca. Kommen Sie hier zu uns auf die schönste Insel der Welt mit 300 Tagen Sonne im Jahr und dem Meer vor der Haustür. Da leben, wo andere Leute nur Urlaub machen. Wir helfen Ihnen dabei, die richtige Arbeit dafür zu finden. Und genau so eine Traumstelle habe ich gleich in weniger als 10 Minuten für Sie drin.
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1: Sie sorgen dafür, dass Urlaub noch ein bisschen schöner wird, dass Ihre Gäste Mallorca nicht nur erleben, fühlen, sondern auch schmecken können. Und das tun Sie in einem Restaurant direkt am Meer. Als Chef de Rang in einem Restaurant im Südosten der Insel. Sie sind die Schnittstelle zwischen Management, Küche und Service. Sie betreuen die Gäste, sorgen dafür, dass die vollkommen zufrieden sind und dafür, dass im Restaurant alles läuft. Sie sind quasi ja so ein bisschen der verlängerte Arm des Managements im Tagesgeschäft des Restaurants. Mitbringen sollten Sie natürlich Erfahrung in dem Bereich, mindestens B2 in Spanisch und Deutsch. Sie sollten also schon sprechen können und wissen, wie man auf beiden Sprachen fließend kommuniziert. Alle Infos zu Job und Bewerbung finden Sie bei uns auf der Website.
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0: In Sawyer reisen sie heute mehr als 500 Jahre in die Vergangenheit. Mit Schwertern und richtig viel Kanonengeknall verteidigen die da heute ihren Ort wieder gegen die einfallenden Piraten. Das Inselradio hier. Die Piratenschlacht da ist eine der größten und bekanntesten der Insel. Wo sie wann sein müssen, um das mitzuerleben, das verrät Katrin Wagener Ihnen gleich um halb in den Lokalnachrichten.
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1: Genau 13.30 Uhr.
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2: Im Studio Katrin Wagener. Schönen guten Tag. Jetzt ist klar, wo die neue Bahnlinie zwischen Palma und Llucmajor verlaufen soll. Die Balearenregierung hat den neuen Streckenverlauf endgültig genehmigt. Baustart soll 2028 sein. Fertig sein könnte die Verbindung 2032. Der Zug soll Palma und Llucmajor in rund 30 Minuten verbinden. Bis zum Flughafen wären es nur 12 Minuten. Geplant sind mehrere Haltestellen in Palma, unter anderem am Konservatorium, Sonjazza, Coden Rabassa, am Flughafen und an der Playa de Palma. Die Regierung rechnet mit 8,5 Millionen Fahrgästen pro Jahr. Heute wird Sóller zur historischen Bühne. Beim Filó treffen wilde Piraten auf entschlossene Dorfbewohner. Das Fest erinnert an den Sieg über die maurischen Angreifer im Jahr 1561. Los geht es gegen 15.30 Uhr auf der Plaza de los Estiradores in Sóller. Von dort ziehen die Teilnehmer Richtung Hafen. Am Strand wird zwischen 17 und 18 Uhr die erste Schlacht nachgestellt. Zunächst mit Erfolg für die Mauren. Danach geht es weiter ins Zentrum von Sóller. Dort werden die Angreifer gegen 21 Uhr in der großen finalen Schlacht besiegt. Wichtig für Besucher, auf den Dorfplatz zur Schlacht darf nur, wer vorher ein Bändchen ergattert hat. Außerdem sind viele Straßen gesperrt, Parkplätze sind knapp und in Sóller ist heute Feiertag. Den Link zum vollständigen Programm des Dorffestes finden Sie auf inselradio.com. Im Hafen von Andratx gibt es seit heute einen neuen Wochenmarkt. Er findet künftig immer montags von 9 bis 14 Uhr direkt am Hafen im Bereich der kleinen Brücken statt. Zum Start wird es rund 12 Stände geben, vor allem mit lokalen Produkten. Auch die Landwirtschaftskooperative aus Andratx ist mit dabei. Die Gemeinde will mit dem neuen Markt den Hafenbereich beleben und ein neues Angebot für Anwohner und Besucher schaffen.
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2: Wir starten in die neue Woche mit einem freundlichen Sonne-Wolken-Mix. Die Top-Temperatur liegt bei 26 Grad und es bleibt meist trocken. Die Regenwahrscheinlichkeit heute nur 10%.
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1: Fantastisches Sonnenwetter heute hier auf der Insel. Tut gut nach dem Regen der letzten Woche. Ab mit Ihnen an den Strand. Ein Tipp für den Tagesausflug heute habe ich gleich noch vor zwei. Mein Name ist Patrick Rebin. Ich wünsche Ihnen einen wunderschönen Montag.

0: Musik zum durchs Büro tanzen hier beim Inselradio Mallorca und weiter geht's gleich mit den Jungs hier. Wir reisen nach Mannheim zu Klok Klok. Sind ja mittlerweile auch international richtig erfolgreich, die drei. Kopf aus, Musik an. Genießen Sie ein bisschen den Mittag mit Out of the Dark, ihrer ganz aktuellen Single. Und die habe ich gleich noch vor zwei für Sie.
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0: Fantastisches Wetter heute für einen Strandbesuch hier auf der schönsten Insel der Welt. Die Sonne scheint, die Temperaturen sind ein gutes Stück über der 20er-Marke. Und wo es für Sie da heute hingeht, das sage ich Ihnen jetzt.
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0: Nicht nur tolles Wetter, heute sind auch tolle Strandbedingungen. Rote Flagge, also Badeverbot, habe ich nur eine. Die weht aktuell am Strand von Palma Nova. Gelbe Flaggen sind es insgesamt 7. Hier gehen Sie bitte nur als sehr, sehr gute Schwimmer ins Wasser, wenn es denn unbedingt sein muss. Die wehen aktuell in Palma am Stadtstrand, an der Playa und am Ciudad Jardín. Außerdem am Strand von St. Elm, also im Südwesten, und am Estrenk und nebenan an der Cala Gagliotta. Für meinen Strandtipp fahren wir jetzt mal zusammen in den Inselosten an die Cala Mitiana. Die ist so ein kleines Juwel, ja, gerade mal 30 mal 10 Meter groß und eine richtig schön ruhige Bucht mit Felsen, Pinien und Büschen drumherum. Der Strand selbst hat einen richtig schönen weißen Sandstrand, ist aber nicht überwacht, ist ein bisschen abgelegen, rund 2 Kilometer von Cala d'Or weg und dementsprechend auch mit einer kleinen Wanderung verbunden.
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2: Immer noch einiges an Regen bei Ihnen in Deutschland. In Hamburg hat es mittlerweile größtenteils aufgehört. Hier nur noch im Südosten der Stadt ein bisschen was davon. Berlin regnerisch weiterhin bei 16 Grad. Auch über Leipzig hängt noch die ein oder andere dicke Regenwolke bei 14 Grad. Schauen wir mal Richtung Westen rüber. Düsseldorf meldet 10 Grad. Hier kommt mittlerweile sogar ein bisschen die Sonne durch. In Frankfurt nicht. Da ist es ebenfalls nass von oben hier bei 10 Grad. In Stuttgart brauchen Sie auch einen Regenschirm. Aktuell mit 15 Grad. Trocken, aber bewölkt ist es dagegen in München bei 14 Grad. Auch in der Schweiz haben wir immer noch einige an Regenwolken unterwegs. Zürich momentan trocken bei 14 Grad, hier dick bewölkt am Himmel und ich würde lieber mal die Regenjacke einpacken. Es kann immer mal wieder anfangen in Österreich, ebenfalls weiterhin sehr regnerisch, vor allem im Westen und im Osten des Landes rund um Wien. Sammeln sich jetzt mittlerweile auch einige Gewitter bei 22 Grad. Passen Sie hier gut auf, wenn Sie raus wollen. In den europäischen Hauptstädten ist von allem ein bisschen was dabei. Regen momentan in Oslo bei 9 Grad. Die Sonne scheint in Athen bei 25 Grad.
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2: Hier auf der Insel ist es ein sehr schöner und freundlicher Wochenstart heute. Sonne und Wolken im Mix, allerdings deutlich mehr Sonne als Wolken. Also wenn ich hier jetzt rausgucke aus meinem Fenster, dann sehe ich so eine Wolke, ansonsten eigentlich nur Sonne und blauen Himmel. Top-Temperatur heute bei 26 Grad, der Regenwahrscheinlichkeit ist bei etwa 10%, sagt uns der spanische Wetterdienst. Sieht also auch sehr, sehr gut aus, dass es heute trocken bleibt. Aktuell meldet Palma 24 Grad. Im Inselosten sind wir teilweise schon genau auf unserer Tagestop-Temperatur. In Porto Cristo bei 26 Grad. Auch der Norden ist richtig schön warm und sonnig. In Alcudia bei 24 Grad beispielsweise. Schauen wir auf den Inselradio Mallorca Wettertrend. Morgen am Dienstag bleibt es bei einem Mix aus Sonne und Wolken. Können aber auch mal vereinzelte Schauer mit dabei sein. Die Regenwahrscheinlichkeit morgen bei 40%, die Top-Temperatur bei 25 Grad.
1: 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Es ist 14 Uhr. 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
3: Im Studio Gisa Weber. Schönen guten Tag. Die Spritpreise sind zum ersten Mal seit Anfang März unter die 2-Euro-Marke gefallen. Der ADAC dämpft aber die Hoffnungen, dass die Preise noch weiter runtergehen. Mehr von Jana Klonikowski.
4: Der Liter Diesel kostete gestern im Schnitt 1,98 Euro. Super E10 war nochmal 2 Cent günstiger. Grund für die gesunkenen Preise sind laut ADAC der ebenfalls gesunkene Ölpreis und der starke Euro. Die ADAC-Experten kritisieren aber weiter, dass der Tankrabatt nicht vollständig an die Kunden weitergegeben, sondern zum Teil von den Mineralölunternehmen einbehalten wird. Weil der Ölpreis zuletzt wieder angezogen hat, geht der ADAC auch davon aus, dass die Spritpreise zunächst nicht weiter runtergehen.
3: Die 4 deutschen Passagiere des Hantavirus-Kreuzers sind zurück in Deutschland. Sie werden jetzt zunächst in der Frankfurter Uniklinik untersucht. Dann geht es in ihre Heimatbundesländer zur Quarantäne. Das Hantavirus war vor einigen Wochen auf einem Kreuzfahrtschiff im Atlantik ausgebrochen. 3 Menschen starben. Der Präsident des Robert-Koch-Instituts Schade sieht im Gegensatz zum Coronavirus keine Gefahr für die Bevölkerung. Das Hantavirus kenne man schon lange, sagte er im ZDF. Deutschland und die Ukraine wollen beim Thema Rüstung enger zusammenarbeiten. Bundesverteidigungsminister Pistorius ist heute für Gespräche in Kiew. Er sagt, dass Deutschland nicht mehr nur Unterstützer ist, sondern die Ukraine längst ein strategischer Partner. Da geht es etwa um die Entwicklung von Drohnen. Die technologischen Sprünge sind laut Pistorius beachtlich und Deutschland und die NATO können davon profitieren. Die Bundesnetzagentur geht vor dem Hintergrund des Iran-Kriegs davon aus, dass die Gaspreise leicht steigen könnten. Für viele Privathaushalte würden zwar Preisgaranten für 12 Monate oder länger gelten, Anschlussverträge könnten aber teurer werden. Strom wird hingegen eher günstiger, heißt es. In genau einem Monat startet die Fußball-WM in Kanada, Mexiko und den USA. Während die FIFA ein Event der Superlative beschwört, ist vom großen Hype bislang noch wenig zu spüren. In den USA ist der erhoffte Buchungsboom bei den Hotels ausgeblieben. Zwei Gründe: die hohen Preise und die Politik von Präsident Trump.
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2: Schönen Montagnachmittag, Patrick Rebin am Mikrofon.
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2: Vielleicht haben Sie heute ja frei, machen so ein bisschen Frühjahrsputz, die Terrasse mal kärchern, Pflanzen umtopfen oder die Außenküche schrubben. Völlig egal, was Sie tun, ich begleite Sie dabei und wir machen gleich zusammen einen kleinen Ausflug. Zusammen mit Inselkenner Axel Thorer geht's ab nach Kaimari.
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1: Mögt ihr Marmelade? Nein, nicht die in den albernen Plastikdöschen, die im Hotels zum Frühstück serviert werden, als wären wir Kriegsgefangene auf Rationen. Ich meine hausgemachte Marmeladen. Aus Früchten, aus eigenem Garten und von blühenden Wiesen rundrum. Aus eigener Produktion sozusagen, wie einst Oma sie kochte, in traditionellen Zeremonien. Schätze in Gläschen, die ein Jahr frisch blieben. Bis Oma wieder ihren Hexensabbat zelebrierte, mit ganzen Früchten im farbigen Gelee, erinnert ihr euch? Und mit dieser Einleitung möchte ich euch ins kleine Dorf Caimari entführen. An den Rand der Tramontana. Zu Geronima Segui bringen, geschrieben Segui, aber gesprochen Segui, einer reizenden Frau. Ihr trefft sie in der Calle Terzal Nr. 16, nicht schwer zu finden im kleinen Caimari. Dort betreibt sie ihre Confitures Margalida Caimari und bietet haus- und handgemachte Marmeladen in 15 ungewöhnlichen Variationen an. Und sie haben einen legendären Ruf quer über die Insel. Deshalb werden sie mittlerweile in mehr als 30 Läden angeboten. Aber ich rate dringend dazu, Signora Margalida in Caimari persönlich zu besuchen.
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1: Das Insel Radio Mallorca hier. Einen wunderschönen Montag Ihnen. Und Sie wissen ja, manche Leute machen Musik, andere wiederum machen richtige Hymnen. Und der Song hier gehört definitiv zur zweiten Kategorie. Das ist so eine Nummer zum extra lauten Mitsingen und einfach nur gut fühlen. Robbie Williams aus dem Jahr 2000. Supreme, fantastischer Song und den habe ich gleich noch vor halb für Sie drin.
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1: Es ist 14.30 Uhr.
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3: Im Studio Katrin Wagener. Schönen guten Tag. Der geplante Umbau im Mallorca Fashion Outlet in Marratxí sorgt für Streit zwischen großen Handelsketten und dem kleineren Einzelhandel. Der Unternehmerverband Pimeco hat Einspruch gegen die Pläne eingelegt. Kritik gibt es vor allem, weil das Gelände in einem Überschwemmungsgebiet liegt. Geplant ist unter anderem, die Kartbahn zu schließen und dort neue Geschäfte sowie Freizeitangebote zu schaffen. Außerdem prüft das Outlet, die Kinoflächen zu verkleinern, weil die Besucherzahlen seit der Pandemie zurückgegangen sind. Die durch Social Media bekannt gewordene Badebucht Caló des Morro im Südosten Mallorcas kämpft weiter mit den Folgen des Massentourismus. In der Hochsaison besuchen täglich teils bis zu 4000 Menschen die kleine Cala bei Santani. Laut einer Stiftung vor Ort verschwinden dadurch jeden Tag bis zu 70 Kilo Sand, unter anderem an Füßen, Schuhen oder der Bekleidung der Besucher. Die Gemeinde Santani musste bereits Parkplätze und Zufahrten regulieren, um das Verkehrschaos rund um Es Llombards zu entschärfen. Die Stiftung Amics des Caló des Morro versucht gleichzeitig, die Natur rund um die Bucht zu schützen und zu erhalten. Real Mallorca bleibt in der Primera División weiter knapp vor den Abstiegsplätzen. Gegen Villarreal spielte das Team von Trainer Martin De Michelis zu Hause 1:1. Villarreal ging durch einen Elfmeter in Führung. Kurz vor der Pause glich Muriqi nach einem Torwartfehler aus. In der zweiten Halbzeit war Mallorca das aktivere Team und hatte mehrere Chancen auf den Sieg. Villarreal-Keeper Tenas verhinderte mit starken Paraden aber den möglichen Erfolg der Gastgeber. 3 Spieltage vor Saisonende liegt Mallorca weiter nur 2 Punkte vor den Abstiegsplätzen.
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3: Wir starten in die neue Woche mit einem freundlichen Sonne-Wolken-Mix. Die Top-Temperatur liegt bei 26 Grad und es bleibt meist trocken. Die Regenwahrscheinlichkeit heute nur 10%.
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1: Wenn Sie heute frei haben, dann kümmern Sie sich doch mal ein bisschen um Ihre Pflanzen, umtopfen, gießen. Ach, kommen Sie schon, die brauchen auch ein bisschen Liebe. Mein Name ist Patrick Rebin.

0: Also das Wetter bei Ihnen in Deutschland ist ja heute eher herbstlich und dafür habe ich jetzt genau die passende Musik. Das Inselradio Mallorca hier. Wenn Sie zu Hause sind, dann nehmen Sie sich jetzt mal eine Decke, kuscheln sich ein und genießen diese leichte Melancholie von Holly Humberstone, Newcomerin aus England. To Love Somebody habe ich gleich noch vor drei für Sie drin.
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0: Einen wunderschönen Montagmittag, fast Nachmittag Ihnen schon. Das Inselradio Mallorca hier. Ich bin Patrick Rebin, aber jetzt nicht mal allein im Studio. Meine Kollegin Julia Müller steht schon neben mir.
1: Richtig, hallo.
0: Und das hat den Grund, dass du hier gleich übernimmst ab 15 Uhr, ne?
1: Mhm. Ja, das stimmt. Dann gibt es ein bisschen Frühlingsgefühle bei mir in der Sendung. Ne? Wir schauen, was heute wichtig ist, was für ein Special-Fest auch gerade läuft und vor allem auch wo. Ja. Und dann geht's für mich auch schon nach der Sendung in Urlaub.
0: In Urlaub, sagt sie, hör mal. Naja, gut. Ja. Also, merken Sie sich die Stimme nochmal für die nächsten paar Tage. Julia Müller gleich 15 Uhr bis 19 Uhr bringt sie hier beim Inselradio Mallorca in den Feierabend. Ich sag tschüss, schönen Montag noch.

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1: Grau und nass ist es in Deutschland. In Hamburg regnerisch bei 8 Grad. Viele Wolken hängen auch über Berlin bei 15 Grad. In Leipzig grau nass bei 14 Grad. Über Düsseldorf auch viele Wolken bei 11 Grad. 10 Grad sind es in Frankfurt. Da regnet es. In Stuttgart ist es auch nass bei 16 Grad. Und bedeckt ist es in München. Da kommen wir auf 14 Grad. Dann schauen wir rüber nach Österreich. Da sind auch viele Wolken am Himmel. Auch Regen und Gewitter sind mit dabei. In Wien messen wir 18 Grad. In der Schweiz durchwachsen mit vielen Wolken und Regen. In Zürich kommen wir auf 15 Grad, dann schauen wir nochmal rüber nach Prag. Auch da ist es bedeckt bei 21 Grad. Und in Lissabon, da messen wir 18 Grad und da scheint die Sonne.
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1: Viel Sonnenschein gibt's bei uns auf der Insel heute in Palma. Messen wir 24 Grad. Im Norden von Mallorca in Alcúdia kommen wir auch auf 24 Grad. In Inca sind's auch 24 Grad. Genauso wie in Cala Ratjada. Die Top-Temperatur liegt heute bei 26 Grad. Die Regenwahrscheinlichkeit bei 10%, meldet der spanische Wetterdienst. Und jetzt schauen wir nochmal schnell auf den Inselradio-Wettertrend. Morgen am Dienstag, da haben wir so einen Sonne-Wolken-Mix, wobei es auch zu lokalen Schauern kommen kann. Die Regenwahrscheinlichkeit liegt morgen bei 40% und die Top-Temperatur bei 25 Grad.
0: 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Es ist 15 Uhr. 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
2: Im Studio Gisa Weber. Schönen guten Tag. Vor allem der Dieselpreis an den Tankstellen ist gerade auf Sinkflug. Laut ADAC kostete der Liter zuletzt im Schnitt 1,98 Euro. Damit ist der Preis zum ersten Mal seit Anfang März unter die 2-Euro-Marke gefallen. Zum Vergleich, das Allzeithoch beim Diesel lag nach Beginn des Iran-Kriegs zwischenzeitlich bei gut 2,44 Euro. Der ADAC sagt aber auch, weil der Ölpreis gerade wieder anzieht, werden die Preise an den Tankstellen vorerst wohl nicht viel weiter runtergehen. Die 4 deutschen Passagiere des Hantavirus-Kreuzers sind zurück in Deutschland. Sie werden jetzt zunächst in der Frankfurter Uniklinik untersucht. Dann geht es in ihre Heimatbundesländer zur Quarantäne. Das Hantavirus war vor einigen Wochen auf einem Kreuzfahrtschiff im Atlantik ausgebrochen. 3 Menschen starben. Rund 100 wurden von den Kanaren ausgeflogen. Der Präsident des Robert-Koch-Instituts, Lars Schade, sieht im Gegensatz zum Coronavirus keine Gefahr für die Bevölkerung. Er sagte im ZDF:
3: Das ist ein ganz anderes Virus und die Gefahr ist überhaupt nicht vergleichbar. Das ist ein Virus, das wir schon sehr lange kennen und deshalb auch sehr gut einschätzen können.
2: Deutschland und die Ukraine wollen beim Thema Rüstung enger zusammenarbeiten. Bundesverteidigungsminister Pistorius ist heute für Gespräche in Kiew. Da geht es etwa um Drohnen. Die technologischen Sprünge sind beachtlich, sagte Pistorius. Und Deutschland und die NATO können davon profitieren. Viele Menschen kümmern sich erst um ihre Sicherheit im Netz, wenn es schon zu spät ist. Das zeigt eine aktuelle Umfrage vom Bundesamt für IT-Sicherheit, BSI. Jeder 9. war letztes Jahr von einer Straftat im Netz betroffen. Am häufigsten ging es um Betrug beim Online-Shopping. In Wien hat die Eurovision Song Contest-Woche begonnen. Zum Auftakt zogen die 35 Teilnehmerländer in einer großen Parade durch die österreichische Hauptstadt. Morgen und am Donnerstag gibt es die Halbfinals, am Samstag das Finale. Favorit ist laut den Buchmachern in diesem Jahr Finnland.
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1: Vielleicht hören Sie uns gerade aus dem Auto, weil Sie auf dem Weg nach Sóller zur Piratenschlacht sind. Ich drücke Ihnen die Daumen, dass Sie ganz, ganz schnell einen Parkplatz finden. Also da wird es heute ziemlich voll werden in Sóller. Wir schalten auch gleich mal rüber zu meiner Kollegin Pia Eschenbach. Die ist nämlich vor Ort und dann schauen wir mal, wie die Lage dort aktuell ist.

0: Montag beim Inselradio Mallorca. Heute findet mal wieder ein sehr skurriles Fest hier auf der Insel statt. Und zwar die Piratenschlacht in Sóller. Ja, da wird ein Piratenangriff nachgestellt. Das Ganze ist wie ein riesengroßes Theaterstück, das sich durch die ganze Stadt zieht. Es findet nicht nur auf der Bühne statt, sondern eben auch auf dem Marktplatz und am Strand. Und es ist jedes Jahr wirklich ein riesengroßes Highlight. Los geht's so gegen 15.30 Uhr und das Inselradio ist natürlich auch vor Ort. Meine Kollegin Pia Eschenbach ist in Sóller. Wie ist es denn aktuell? Wie laufen denn so die Vorbereitungen?
1: Ja, so viel los ist eigentlich auch noch gar nicht. Hier und da mal ein Grüppchen, hauptsächlich Jugendliche, die alle verkleidet sind als Piraten und einen Riesenspaß haben, hier Böller in die Luft zu feuern. Es riecht nach Schwarzpulver. Die Restaurants haben auch schon ihre Bars aufgebaut. Also man kann hier schon erkennen, dass da später Riesenparty geht hier. Und der Strand in Port de Sóller ist... Hoppla, der ist auch schon abgesperrt, weil da ja dann später so gegen 17.30 Uhr die Mauren ankommen.
0: Ach, das klingt ja schon nach richtig viel Spaß und ganz schön aufregend. Mehr zu dem Fest in Sóller bei uns hier beim Inselradio Mallorca und natürlich auch auf unseren Social-Media-Kanälen.

0: Event für die ganze Familie startet heute. Künstler aus Frankreich, England, Portugal und Slowenien kommen extra dafür hier auf die Insel. Alles für das internationale Marionettenfestival. Mehr zu dem Festival gleich bei uns in den Inselradio Mallorca Lokalnachrichten. Um 3:30.
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1: Es ist 3:30.
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1: Im Studio Katrin Wagener. Schönen guten Tag. Der geplante Umbau im Mallorca Fashion Outlet in Marratxí sorgt für Streit zwischen großen Handelsketten und dem kleineren Einzelhandel. Der Unternehmerverband Pimeco hat Einspruch gegen die Pläne eingelegt. Kritik gibt es vor allem, weil das Gelände in einem Überschwemmungsgebiet liegt. Geplant ist unter anderem, die Kartbahn zu schließen und dort neue Geschäfte sowie Freizeitangebote zu schaffen. Außerdem prüft das Outlet, die Kinoflächen zu verkleinern, weil die Besucherzahlen seit der Pandemie zurückgegangen sind. 2 Männer sind in Manacor festgenommen worden. Sie sollen eine Urlauberin auf Mallorca unter Drogen gesetzt und sexuell missbraucht haben. Laut Policía Nacional war die Frau am 1. Mai allein in einer Bar, als die Männer mit ihr ins Gespräch kamen. Nachdem sie ihr Getränk kurz unbeaufsichtigt gelassen hatte, zeigte sie laut Anzeige auffällige Symptome. Später konnte sie aus einem Auto fliehen und in einem Haus Hilfe suchen. Die Verdächtigen wurden dem Haftrichter vorgeführt. Auf Mallorca startet heute das internationale Marionettenfestival, Festival de Teresetes. Bis zum 17. Mai gibt es 60 Aufführungen auf Mallorca, aber auch auf den anderen Baleareninseln. Mit dabei sind 20 Theatergruppen aus dem In- und Ausland, unter anderem aus Frankreich, England, Portugal und Slowenien. Gespielt wird in Theatern, auf öffentlichen Plätzen und auch in sozialen Einrichtungen. Das Festival findet bereits zum 28. Mal statt und gehört zu den traditionsreichsten Puppentheater-Events auf den Balearen. Den Link zum Programm finden Sie auf inselradio.com.
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1: Wir starten in die neue Woche mit einem freundlichen Sonne-Wolken-Mix. Die Top-Temperatur liegt bei 26 Grad und es bleibt meist trocken. Die Regenwahrscheinlichkeit heute nur 10%.
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2: Bei grauem Himmel losfliegen und gerade mal 11 Grad und hier auf Mallorca dann bei strahlendem Sonnenschein wieder aussteigen. 814 Starts und Landungen sind heute am Flughafen von Palma und ein Flieger aus Düsseldorf ist soeben hier auf der Insel angekommen und der war einfach mal 5 Minuten schneller als geplant.
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2: yeah. Die letzte Mail abschicken, PC runterfahren und dann raus mit Ihnen in die Sonne.

0: Seit dem Coachella Festival ist er einer der angesagtesten Künstler 2026. Justin Bieber hat die Fans wirklich um den Verstand gebracht. Hier ist das Inselradio Mallorca. Ja, es ist nach dem Auftritt sogar die Rede vom Bieber-Cella, weil alle so verzaubert waren. Ja, und auch Sängerin Billie Eilish, die ja selbst ein Weltstar ist, die wurde zum absoluten Hardcore-Fan und hat auch ganz kurz vergessen, dass sie selbst berühmt ist. Also Justin Bieber haben wir gleich auch noch für Sie mit dem Song Love Yourself. Hören Sie gleich noch vor vier.
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0: Wenn wilde Piraten durch Säuer rennen, dann ist wieder Piratenschlacht dort. Hier ist das Inselradio Mallorca. Ein Fest, bei dem eine Piratenschlacht nachgestellt wird. Und das in Säuer und auch am Strand von Port de Säuer. Am Strand beginnt die Piratenschlacht heute so gegen 17.30 Uhr und meine Kollegin Pia Eschenbach ist vor Ort und hat mit dem Teilnehmer Nando gesprochen, der das Ambiente dort wirklich liebt.
1: Es ist einfach ein Gefühl, eine Familientradition. Dieses Fest gibt es schon ewig. Man erlebt das von klein auf mit und das ist einfach für unglaublich viele Menschen eines der Highlights des Jahres. Es ist nicht einfach nur ein Fest, es ist eher ein gemeinsames Gefühl des ganzen Dorfes.
0: Es ist ja wie so eine Art Theaterstück, das sich eben komplett durch Säuer zieht. Ja, und wer darf denn da so eigentlich bei der Schlacht dann vor Ort mitmachen?
1: Mitmachen können die Leute aus dem Dorf und auch aus den umliegenden Orten, zum Beispiel aus Fornalutsch oder auch Leute aus Bunyola. Es waren bei der Schlacht eben nicht nur die Menschen aus Säuer selbst, sondern auch viele aus der Umgebung.
0: Mehr zu dem Fest in Säuer und dem ganzen Programm dort finden Sie wie immer auf inselradio.com.

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1: Grau und nass ist es in Deutschland, in Hamburg. Bedeckt bei 10 Grad, viele Wolken hängen auch über Berlin bei 13 Grad. In Leipzig ist es auch grau bei 10 Grad, viele Regenwolken hängen aktuell über Düsseldorf bei 11 Grad. 9 Grad sind es in Frankfurt, da regnet es auch. In Stuttgart auch nass bei 14 Grad und bedeckt ist es auch in München bei 14 Grad. Dann schauen wir rüber nach Österreich, auch da ziemlich grau, auch Regen und Gewitter sind mit dabei. In Wien messen wir 18 Grad. In der Schweiz durchwachsen mit vielen Wolken und auch Regen, in Zürich kommen wir auf 16 Grad. Dann geht's noch mal rüber nach Prag, da ist es bedeckt bei 21 Grad und in Lissabon messen wir 19 Grad und da scheint die Sonne.
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1: Viel Sonnenschein gibt's bei uns auf der Insel. In Palma messen wir 24 Grad. Im Norden von Mallorca in Alcudia kommen wir auf 25 Grad. In Inca sind es 24 Grad und in Cala Ratjada 23 Grad. Die Top-Temperatur liegt heute bei 26 Grad. Die Regenwahrscheinlichkeit bei 10%, meldet der spanische Wetterdienst. Und jetzt schauen wir nochmal schnell auf den Inselradio-Wetter-Trend. Morgen am Dienstag gibt's so einen Mix aus Sonne und Wolken, wobei es morgen tatsächlich auch mal kurz nass werden kann. Die Regenwahrscheinlichkeit liegt nämlich morgen bei 40% und die Top-Temperatur bei 25 Grad.
0: 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Es ist 16 Uhr. 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
2: Im Studio Gisa Weber. Schönen guten Tag. Die Spritpreise sind zum ersten Mal seit Anfang März unter die 2-Euro-Marke gefallen. Der ADAC dämpft aber die Hoffnungen, dass die Preise noch weiter runtergehen. Mehr von Jana Klonikowski.
3: Der Liter Diesel kostete gestern im Schnitt 1,98 Euro. Super E10 war nochmal 2 Cent günstiger. Grund für die gesunkenen Preise sind laut ADAC der ebenfalls gesunkene Ölpreis und der starke Euro. Die ADAC-Experten kritisieren aber weiter, dass der Tankrabatt nicht vollständig an die Kunden weitergegeben, sondern zum Teil von den Mineralölunternehmen einbehalten wird. Weil der Ölpreis zuletzt wieder angezogen hat, geht der ADAC auch davon aus, dass die Spritpreise zunächst nicht weiter runtergehen.
2: Weil er einen Anschlag geplant haben soll, ist ein 17-Jähriger in Hamburg festgenommen worden. Laut Ermittlern soll der Syrer für einen Sprengstoffanschlag Ziele wie ein Einkaufszentrum oder eine Polizeiwache ins Auge gefasst haben. Dazu hat ihn offenbar die Terrormiliz Islamischer Staat inspiriert. Nachdem die umstrittene Entlastungsprämie vorerst gestoppt ist, prüft die Bundesregierung, wie es weitergeht. Morgen berät dazu auch der Koalitionsausschuss. Regierungssprecher Stefan Cornelius sagt:
4: Die Bundesregierung wird jetzt sehr zeitnah über die nächsten Schritte entscheiden. Sie hält an der Idee einer Entlastung der Bürgerinnen und Bürger gerade durch die gestiegenen Energiepreise fest. Es gibt sehr viele Instrumente und deswegen denke ich, werden nochmal alle Optionen jetzt geprüft.
2: Die 1.000 Euro Entlastungsprämie war letzte Woche durch den Bundesrat gefallen. Bei Union und SPD gibt es Stimmen, dass sie damit vom Tisch ist. Bei einem Flugzeugabsturz in Namibia sind 3 Deutsche ums Leben gekommen. Das Kleinflugzeug kam auf seinem Weg vom Landesinneren in den Westen des Landes nicht am Ziel an, heißt es von der Airline. Die Hintergründe sind noch unklar. Neben den 3 Passagieren kam auch der Pilot ums Leben. Die 4 deutschen Passagiere des Hantavirus-Kreuzers sind zurück in Deutschland. Sie werden jetzt zunächst in der Frankfurter Uniklinik untersucht. Dann geht es in ihre Heimatbundesländer zur Quarantäne. Das Robert-Koch-Institut sieht keine Gefahr für die Bevölkerung. In genau einem Monat startet die Fußball-WM in Kanada, Mexiko und den USA. Während die FIFA ein Event der Superlative beschwört, ist vom großen Hype bislang noch wenig zu spüren. In den USA ist der erhoffte Buchungsboom bei den Hotels ausgeblieben. 2 Gründe: die hohen Preise und die Politik von Präsident Trump.
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1: Ja, heute Nachmittag schön Eis kaufen und sich damit in die Sonne setzen. Dafür ist der Frühling doch da.

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1: Badetasche packen und ab zum Strand. 11 gelbe Flaggen wehen aktuell hier auf der Insel. Die meisten im Süden und Westen. Und auch eine rote Flagge gibt's am Strand von Palma Nova. Da also bitte nicht ins Wasser gehen, nur bei grüner Flagge. Ich habe jetzt auch noch einen Strandtipp für Sie, und zwar die Cala Yamp in Andratx. Die liegt so circa 2 Kilometer von Port Andratx entfernt. Dorthin kommen Sie gut mit dem Auto, das können Sie kostenlos in den umliegenden Straßen parken. Und von dort haben Sie wirklich einen fantastischen Panoramablick auf den Hafen, die Umgebung, die Berge und auch die Insel Sa Dragonera. Es ist kein Sandstrand, Sie liegen da also auf Felsen. Es ist ziemlich steinig, also Badeschuhe mitnehmen. Und die Bucht ist wirklich perfekt für alle, die gerne tauchen oder schnorcheln oder einfach eine Runde schwimmen gehen möchten. Es gibt auch Restaurants und ein Beachclub in der Nähe. Der Strand, der wird nicht überwacht und die Wassertemperatur liegt aktuell bei 19 Grad.
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0: In rund 30 Minuten mit dem Zug von Palma nach Jubmajor. Das ist der Plan für 2032. Da soll nämlich die neue Bahnstrecke fertig sein. Mehr zu den Plänen fahren Sie gleich bei uns in den Inselradio Mallorca Lokalnachrichten um 16:30.
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1: Es ist 4:30.
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2: Im Studio Katrin Wagener. Schönen guten Tag. Die durch Social Media bekannt gewordene Badebucht Cayo de Morro im Südosten Mallorcas kämpft weiter mit den Folgen des Massentourismus. In der Hochsaison besuchen täglich teils bis zu 4.000 Menschen die kleine Cala bei Santani. Laut einer Stiftung vor Ort verschwinden dadurch jeden Tag bis zu 70 Kilo Sand, unter anderem an Füßen, Schuhen oder der Bekleidung der Besucher. Die Gemeinde Santani musste bereits Parkplätze und Zufahrten regulieren, um das Verkehrschaos rund um Es Llombards zu entschärfen. Die Stiftung Amics des Cayo de Morro versucht gleichzeitig, die Natur rund um die Bucht zu schützen und zu erhalten. Jetzt ist klar, wo die neue Bahnlinie zwischen Palma und Llucmajor verlaufen soll. Die Balearenregierung hat den neuen Streckenverlauf endgültig genehmigt. Baustart soll 2028 sein. Fertig sein könnte die Verbindung 2032. Der Zug soll Palma und Llucmajor in rund 30 Minuten verbinden. Bis zum Flughafen wären es nur 12 Minuten. Geplant sind mehrere Haltestellen in Palma, unter anderem am Konservatorium, Sonjazza, Coidenrabassa, am Flughafen und an der Playa de Palma. Die Regierung rechnet mit 8,5 Millionen Fahrgästen pro Jahr. Heute wird Sóller zur historischen Bühne. Beim Filó treffen wilde Piraten auf entschlossene Dorfbewohner. Das Fest erinnert an den Sieg über die maurischen Angreifer im Jahr 1561. Am Strand wird zwischen 17 und 18 Uhr die erste Schlacht nachgestellt. Zunächst mit Erfolg für die Mauren. Danach geht es weiter ins Zentrum von Sóller. Dort werden die Angreifer gegen 21 Uhr in der großen finalen Schlacht besiegt. Wichtig für Besucher, auf den Dorfplatz zur Schlacht darf nur, wer vorher ein Bändchen ergattert hat. Außerdem sind viele Straßen gesperrt, Parkplätze sind knapp und in Sóller ist heute Feiertag. Den Link zum vollständigen Programm des Dorffestes finden Sie auf inselradio.com.
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2: Sonne und Wolken gibt es heute zum Wochenstart im Mix. Wir haben eine Top-Temperatur von 26 Grad und Regen ist so gut wie nicht in Sicht.
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1: Zwei Kreuzfahrtschiffe liegen heute im Hafen von Palma, die Norwegian Dawn und die Silver Ray. Insgesamt bringen die Schiffe heute über 2500 Passagiere auf die Insel, die alle noch bis 21 Uhr bleiben.
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0: 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Yeah, yeah,
1: yeah. Jetzt ist wieder die Zeit, wo man die Sonnenbrille immer in der Tasche hat und das bis Ende des Jahres. Die brauchen Sie hier, vor allem bei so einem tollen Wetter wie heute.

0: Sie saß dieses Jahr in der Jury von The Voice Kids. So baby, don't worry, you are my only. Leonie ist es hier beim Inselradio Mallorca. Zusammen mit Alvaro Soler und auch Michael Patrick Kelly hat sie zusammen nach Nachwuchstalenten gesucht. Ja, die Sängerin selbst ist ja auch über eine Castingshow bekannt geworden. Wir haben Leonie gleich auch noch für Sie mit ihrem Song Don't Worry. Hören Sie noch vor 5.
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0: Es ist Piratenschlacht in Sawyer. Die Mauren kämpfen gegen die Piraten. Und das in der ganzen Stadt. Hier ist das Inselradio Mallorca. Ja, jetzt ziehen die Teilnehmer so Richtung Hafen. Am Strand wird nämlich zwischen 17 und 18 Uhr die erste Schlacht nachgestellt. Ja, und die Stimmung, die ist schon richtig gut. Wow, meine Inselradio-Kollegin Pia Eschenbach ist vor Ort und hat mit Ivan gesprochen, der mit in die Schlacht ziehen wird.
1: Boah, das Ambiente ist spektakulär. Es ist ein richtig guter Vibe. Und auch wenn wir Mauren zwar immer verlieren, sind wir trotzdem bereit für die Schlacht.
0: Gleich geht's los in Port de Sawyer mit der Piratenschlacht. Und wichtig, wenn Sie mit dem Auto nach Sawyer fahren, die Parkplätze, die sind voll. Also nehmen Sie lieber den Bus und alle Infos zum Event finden Sie auch nochmal zum Nachlesen online auf inselradio.com.
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1: Grau und nass ist es in Deutschland. In Hamburg bedeckt bei 11 Grad. Viele Wolken hängen auch über Berlin und Leipzig bei 12 Grad. Regnerisch ist es in Frankfurt und Düsseldorf bei 10 Grad. In Stuttgart auch nass. Da kommen wir auf 12 Grad. Und bedeckt ist es in München bei 14 Grad. Dann schauen wir rüber nach Österreich. Auch da ist es meist nass. Auch Gewitter sind mit dabei. In Wien messen wir 21 Grad. In der Schweiz durchwachsen mit vielen Wolken und auch Regen und Schnee in höheren Lagen. In Zürich kommen wir auf 15 Grad. Dann schauen wir nochmal rüber nach Prag. Da ist es bedeckt bei 19 Grad. Und in Lissabon messen wir auch 19 Grad und da scheint die Sonne.
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1: Viel Sonnenschein gibt es bei uns auf der Insel. In Palma messen wir 23 Grad, im Norden von Mallorca in Alcudia kommen wir auf 24 Grad, in Inca sind es 23 Grad und in Cala Ratjada messen wir auch 23 Grad. Die Top-Temperatur liegt heute bei 26 Grad, die Regenwahrscheinlichkeit bei 10%, meldet der spanische Wetterdienst. Und jetzt schauen wir nochmal schnell auf den Inselradio-Wetter-Trend. Morgen am Dienstag gibt es so einen Mix aus Sonne und Wolken, wobei es morgen auch mal vereinzelt nass sein kann. Die Regenwahrscheinlichkeit liegt nämlich morgen bei 40%. Und die Top-Temperatur bei 25 Grad.
0: 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Es ist 17 Uhr. 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
2: Im Studio Gisa Weber. Schönen guten Tag. Vor allem der Dieselpreis an den Tankstellen ist gerade auf Sinkflug. Laut ADAC kostete der Liter zuletzt im Schnitt 1,98 Euro. Damit ist der Preis zum ersten Mal seit Anfang März unter die 2-Euro-Marke gefallen. Zum Vergleich, das Allzeithoch beim Diesel lag nach Beginn des Irankriegs zwischenzeitlich bei gut 2,44 Euro. Der ADAC sagt aber auch, weil der Ölpreis gerade wieder anzieht, werden die Preise an den Tankstellen vorerst wohl nicht viel weiter runtergehen. Weil er einen Anschlag geplant haben soll, ist ein 17-Jähriger in Hamburg festgenommen worden. Laut Ermittlern soll der Syrer für einen Sprengstoffanschlag Ziele wie ein Einkaufszentrum oder eine Polizeiwache ins Auge gefasst haben. Dazu hat ihn offenbar die Terrormiliz Islamischer Staat inspiriert. Bei Durchsuchungen wurden laut Staatsanwaltschaft Dünger, Grillanzünder, ein Messer und eine Sturmhaube bei dem Jugendlichen gefunden. Wie können die Menschen in Deutschland entlastet werden? Nachdem die Entlastungsprämie im Bundesrat gestoppt wurde, will die Bundesregierung das weitere Vorgehen prüfen. Zuletzt hatte sich unter anderem die Verbraucherzentrale für Direktzahlungen ausgesprochen. Die würde auch der Wirtschaftsberater der Bundesregierung, Gabriel Felbermayr, begrüßen. Er sieht aber Hürden und sagte bei NTV:
3: Wenn man daran denkt, wie in der Corona-Krise versucht wurde, genau das umzusetzen und man da die Datenvoraussetzungen nicht hat, dann würde man meinen, dass man jetzt, 6 Jahre später, die Infrastrukturen hat. Sie sind auch scheinbar da, aber wohl nicht in der Form, wie man es bräuchte. Aber jetzt, weil man diese Infrastruktur nicht hat, zur Gießkanne zu greifen, das ist sicherlich die schlechteste aller Alternativen.
2: Die EU lehnt Altkanzler Schröder als Vermittler im Ukraine-Krieg ab. Es sei nicht sehr weise, Russland die Ernennung eines europäischen Vermittlers zu überlassen, sagte die Außenbeauftragte Kallas. Kremlchef Putin hatte Schröder am Wochenende als Vermittler ins Spiel gebracht. Der deutsche Schiedsrichter Daniel Siebert wird das Champions-League-Finale pfeifen. Das hat die UEFA bekannt gegeben. Der 42-Jährige ist erst der 5. deutsche Finalschiri überhaupt. Beim Finale Ende Mai in Budapest treffen der FC Arsenal und Paris Saint-Germain aufeinander.
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0: Hallo Mallorca. Yeah, yeah,
1: yeah. Es wird ordentlich gefeiert in Sóller bei der Piratenschlacht. Und jetzt geht's so langsam los mit der ersten Schlacht am Strand von Port de Sóller. Pierre Eschenbach aus dem Inselradio-Team ist vor Ort und hat Hörerin Sonja getroffen.
4: Ich bin ganz ehrlich gesagt das erste Mal in diesem Fest. Ich freue mich einfach darauf, zu sehen, wie die Mallorquiner diesen Tag hier feiern.
1: Sie hören es, es wird geschossen. Es wird, ja, geknallt auch so ein bisschen. Die Stimmung ist gut, wenn Sie jetzt gerne noch ein bisschen mehr sehen wollen von Sawyer und der Piratenschlacht. Schauen Sie mal auf unseren Social-Media-Kanälen vorbei, da nehmen wir Sie so ein bisschen mit. Und alle Infos zum Event gibt es natürlich auch nochmal online auf inselradio.com.
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0: Import Andratsch findet jetzt immer montags ein neuer Wochenmarkt statt. Da stöbern Sie mit Blick aufs Wasser. Mehr zum neuen Wochenmarkt gleich bei uns in den Inselradio Mallorca Lokalnachrichten. Halb sechs.
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1: Es ist 17.29 Uhr.
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3: Im Studio Katrin Wagener. Schönen guten Tag. Die durch Social Media bekannt gewordene Badebucht Cayo de Morro im Südosten Mallorcas kämpft weiter mit den Folgen des Massentourismus. In der Hochsaison besuchen täglich teils bis zu 4000 Menschen die kleine Cala bei Santani. Laut einer Stiftung vor Ort verschwinden dadurch jeden Tag bis zu 70 Kilo Sand, unter anderem an Füßen, Schuhen oder der Bekleidung der Besucher. Die Gemeinde Santani musste bereits Parkplätze und Zufahrten regulieren, um das Verkehrschaos rund um Es Yombats zu entschärfen. Die Stiftung Amics des Cayo de Morro versucht gleichzeitig, die Natur rund um die Bucht zu schützen und zu erhalten. 2 Männer sind in Manacor festgenommen worden. Sie sollen eine Urlauberin auf Mallorca unter Drogen gesetzt und sexuell missbraucht haben. Laut Policía Nacional war die Frau am 1. Mai allein in einer Bar, als die Männer mit ihr ins Gespräch kamen. Nachdem sie ihr Getränk kurz unbeaufsichtigt gelassen hatte, zeigte sie laut Anzeige auffällige Symptome. Später konnte sie aus einem Auto fliehen und in einem Haus Hilfe suchen. Die Verdächtigen wurden dem Haftrichter vorgeführt. Im Hafen von Andratx gibt es seit heute einen neuen Wochenmarkt. Er findet künftig immer montags von 9 bis 14 Uhr direkt am Hafen im Bereich der kleinen Brücken statt. Zum Start wird es rund 12 Stände geben, vor allem mit lokalen Produkten. Auch die Landwirtschaftskooperative aus Andratx ist mit dabei. Die Gemeinde will mit dem neuen Markt den Hafenbereich beleben und ein neues Angebot für Anwohner und Besucher schaffen.
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3: Beim Sonne-Wolken-Mix hatten wir heute eine Top-Temperatur von 26 Grad. Auch morgen am Dienstag bleibt es größtenteils so, wobei auch mal einzelne Schauer dabei sein können. Die Regenwahrscheinlichkeit morgen immerhin 40%, die Top-Temperatur 25 Grad.
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1: Herausgegeben vom spanischen Wetterdienst AEMET. Südwest bis West Wind 3 bis 4. Im Nordwesten anfangs örtlich 5, im Norden vormittags nachlassend und auf Süd bis Südost 2 bis 3 drehen. See leicht bewegt bis bewegt im Nordwesten und Süden, zeitweise am stärksten, später abnehmend. Sicht gut und die Temperatur des Mittelmeers rund um Mallorca, die liegt aktuell bei 19 Grad.
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2: Hallo Mallorca. Yeah, yeah,
1: yeah. Ich weiß nicht, wie es Ihnen geht, aber ich bin seitdem die Sonne wieder rauskommt, wie so eine Blume. Mich zieht's so richtig in die Sonne nach den regnerischen Tagen. Also nehmen Sie heute nochmal jeden Sonnenstrahl mit.
2: Hallo Mallorca.

0: Sie ist blond, 32 Jahre alt und hat mal wieder einen neuen Hit rausgehauen. Ostis ist es hier beim Inselradio Mallorca mit ihrem Song Electrified. Also drehen Sie jetzt gleich mal das Radio ein bisschen lauter im Cabrio und singen dann lauthals mit. Den Song hören Sie nämlich gleich noch vor 6.
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1: Ich habe was für alle, die gerne kreativ sind. Morgen findet im Fun Art Club in Palmas Altstadt ein sehr cooler Workshop statt, der Acrylic Art Workshop. Da malen Sie in entspannter Atmosphäre, egal ob Sie Anfänger sind oder schon Erfahrung haben. Sie schnappen sich einfach den Pinsel, genießen die Musik und bringen dann ihre eigenen Ideen auf die Leinwand. Der Kurs, der findet auf Englisch statt. Auf Anfrage sind aber auch deutsche Termine möglich. Mitmachen kostet 55 Euro und für zusätzlich 10 Euro gibt es auch noch eine Wein-Flatrate dazu. Also, lassen Sie morgen um 16 Uhr oder um 18 Uhr mal Ihrer Kreativität freien Lauf. Dieses Event und noch viele weitere gibt es natürlich wie immer bei uns im Eventkalender unter inselradio.com.
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1: Durchwachsen ist das Wetter in Deutschland. In Hamburg bedeckt bei 10 Grad. Viele Wolken hängen auch über Berlin und Leipzig bei maximal noch 12 Grad. Grau ist es auch in Frankfurt und Düsseldorf bei 9 Grad. In Stuttgart nass bei 9 Grad. Bedeckt in München, da kommen wir noch auf 14 Grad. Dann schauen wir rüber nach Österreich. Da ist es nass, auch Gewitter sind mit dabei. In Wien messen wir 20 Grad. In der Schweiz durchwachsen mit vielen Wolken und auch Regen. In höheren Lagen schneit es auch. In Zürich messen wir 24 Grad. Dann schauen wir noch mal rüber nach Prag. Da ist es regnerisch bei 19 Grad und in Lissabon messen wir auch 19 Grad und da scheint die Sonne.
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1: Viel Sonnenschein gibt es bei uns noch auf der Insel. In Palma messen wir 23 Grad. Im Norden von Mallorca, in Alcúdia, kommen wir auf 24 Grad. In Inca sind es 23 Grad und in Cala Ratjada 22 Grad. Die Top-Temperatur liegt heute bei 26 Grad. Die Regenwahrscheinlichkeit bei 10%, meldet der spanische Wetterdienst. Und jetzt schauen wir nochmal schnell auf den Inselradio-Wettertrend. Morgen am Dienstag gibt es so einen Mix aus Sonne und Wolken. Vereinzelt kann es aber auch mal nass sein. Die Regenwahrscheinlichkeit liegt nämlich morgen bei 40% und die Top-Temperatur bei 25 Grad.
0: 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Es ist 18 Uhr. 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
2: Im Studio Gisa Weber. Schönen guten Abend. Die Spritpreise sind zum ersten Mal seit Anfang März unter die 2-Euro-Marke gefallen. Der ADAC dämpft aber die Hoffnungen, dass die Preise noch weiter runtergehen. Mehr von Jana Klonikowski.
3: Der Liter Diesel kostete gestern im Schnitt 1,98 Euro. Super E10 war nochmal 2 Cent günstiger. Grund für die gesunkenen Preise sind laut ADAC der ebenfalls gesunkene Ölpreis und der starke Euro. Die ADAC-Experten kritisieren aber weiter, dass der Tankrabatt nicht vollständig an die Kunden weitergegeben, sondern zum Teil von den Mineralölunternehmen einbehalten wird. Weil der Ölpreis zuletzt wieder angezogen hat, geht der ADAC auch davon aus, dass die Spritpreise zunächst nicht weiter runtergehen.
2: Deutschland und die Ukraine wollen zusammen Drohnen entwickeln und herstellen. Das hat Verteidigungsminister Pistorius bei einem Besuch in Kiew angekündigt. Wir können von den Erfahrungen der Ukraine in dem Bereich nur profitieren, so Pistorius weiter. Weil er einen Anschlag geplant haben soll, ist ein 17-Jähriger in Hamburg festgenommen worden. Laut Ermittlern soll der Syrer für einen Sprengstoffanschlag Ziele wie ein Einkaufszentrum oder eine Polizeiwache ins Auge gefasst haben. Dazu hat ihn offenbar die Terrormiliz Islamischer Staat inspiriert. Nachdem die umstrittene Entlastungsprämie vorerst gestoppt ist, prüft die Bundesregierung, wie es weitergeht. Morgen berät dazu auch der Koalitionsausschuss. Regierungssprecher Stefan Cornelius sagt:
4: Die Bundesregierung wird jetzt sehr zeitnah über die nächsten Schritte entscheiden. Sie hält an der Idee einer Entlastung der Bürgerinnen und Bürger gerade durch die gestiegenen Energiepreise fest. Es gibt sehr viele Instrumente und deswegen denke ich, werden nochmal alle Optionen jetzt geprüft.
2: Die 1.000 Euro Entlastungsprämie war letzte Woche durch den Bundesrat gefallen. Bei Union und SPD gibt es Stimmen, dass sie damit vom Tisch ist. In genau einem Monat startet die Fußball-WM in Kanada, Mexiko und den USA. Während die FIFA ein Event der Superlative beschwört, ist vom großen Hype bislang noch wenig zu spüren. In den USA ist der erhoffte Buchungsboom bei den Hotels ausgeblieben. Zwei Gründe: die hohen Preise und die Politik von Präsident Trump.
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0: Hallo Mallorca. Yeah, yeah,
1: yeah. Machen Sie sich heute Abend noch irgendwie was Schönes. Kehren Sie irgendwo ein. Trinken vielleicht in der Bar noch einen Sundowner nach Feierabend. Die Sonne, die geht ja erst um 20.52 Uhr hier auf Mallorca. Und bis dahin haben Sie also noch Zeit, sich zu überlegen, was Sie noch Schönes unternehmen möchten heute.
0: Hallo.

0: Wenn Sie hier auf die Insel möchten oder vielleicht auch nach Hause fliegen wollen, ja, dann müssen Sie zum Flughafen. Hunderte Flugzeuge starten hier täglich am Flughafen von Palma. Hunderte Tonnen, die völlig problemlos durch die Luft gleiten und das mit einer Durchschnittsgeschwindigkeit von rund 800 km/h. Interessant, oder? Patrick Rebin hat noch mehr kuriose Fakten über Flugzeuge und das Fliegen rausgesucht.
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2: Über den Wolken muss die Freiheit wohl grenzenlos sein.
3: Essen und trinken.
4: Lecker Tomatensaft.
5: Also das ist ein Satz, den garantiert noch nie irgendjemand freiwillig gesagt hat. Trotzdem ist das die absolute Flugzeugspezialität. Woran das liegt? Ganz einfach. Der menschliche Geschmacks- und Geruchssinn sinkt in der Luft um etwa 30%. So, und jetzt überlegen Sie mal bitte, wie das nicht besonders leckere Brötchen, über das Sie sich gerade beschwert haben, wohl am Boden schmecken würde. Piloten bekommen übrigens immer unterschiedliches Essen, damit, falls mal irgendwas nicht mehr so gut ist, sich nicht beide gleichzeitig den Magen verderben.
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5: Den Faradayschen Käfig kennen wir noch aus dem Physikunterricht. Heißt eine geschlossene Hülle aus einem Material, das elektrische Energie leitet. Das Auto ist so eine, aber auch das Flugzeug. Im Schnitt wird jedes Flugzeug nämlich einmal im Jahr vom Blitz getroffen. Die Hülle leitet den Blitz dann ab und es passiert im Normalfall gar nichts. Danke, Physik.
3: Wunder der Technik.
5: Das sind Flugzeuge wirklich. Ja, die Flügel zum Beispiel, die können sich extrem doll biegen. Bei starkem Auftrieb und Turbulenzen teilweise sogar bis zu 7 Meter nach oben. Und das macht denen gar nichts aus. Genau dafür sind sie nämlich konstruiert und werden im Labor bis zur Belastungsgrenze durchgebogen. Die Flugzeugnase ist übrigens nicht massiv, sondern innen hohl. Und drinnen ist so ein rotierendes Wetterradar, wie man es beispielsweise von Wetterstationen kennt. Die Nase, ja, sieht schnittig aus, aber in erster Linie dieses wichtige Technikutensil schützen.
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0: Gestern hat Real Mallorca gespielt. Der Verein, der steht mitten im Abstiegskampf. Wie das Spiel gestern ausgegangen ist, erfahren Sie gleich bei uns in den Inselradio Mallorca Lokalnachrichten. Um 6:30.
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0: Es ist 6:30.
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2: Im Studio Katrin Wagener. Schönen guten Abend. Jetzt ist klar, wo die neue Bahnlinie zwischen Palma und Llucmajor verlaufen soll. Die Balearenregierung hat den neuen Streckenverlauf endgültig genehmigt. Baustart soll 2028 sein. Fertig sein könnte die Verbindung 2032. Der Zug soll Palma und Llucmajor in rund 30 Minuten verbinden. Bis zum Flughafen wären es nur 12 Minuten. Geplant sind mehrere Haltestellen in Palma, unter anderem am Konservatorium, Sonjazza, Coidenrabassa, am Flughafen und an der Playa de Palma. Die Regierung rechnet mit 8,5 Millionen Fahrgästen pro Jahr. Auf Mallorca startet heute das internationale Marionettenfestival, Festival de Teresetes. Bis zum 17. Mai gibt es 60 Aufführungen auf Mallorca, aber auch auf den anderen Baleareninseln. Mit dabei sind 20 Theatergruppen aus dem In- und Ausland, unter anderem aus Frankreich, England, Portugal und Slowenien. Gespielt wird in Theatern, auf öffentlichen Plätzen und auch in sozialen Einrichtungen. Das Festival findet bereits zum 28. Mal statt und gehört zu den traditionsreichsten Puppentheater-Events auf den Balearen. Den Link zum Programm finden Sie auf inselradio.com. Real Mallorca bleibt in der Primera División weiter knapp vor den Abstiegsplätzen. Gegen Villarreal spielte das Team von Trainer Martin De Michelis zu Hause 1:1. Villarreal ging durch einen Elfmeter in Führung. Kurz vor der Pause glich Muriqi nach einem Torwartfehler aus. In der zweiten Halbzeit war Mallorca das aktivere Team und hatte mehrere Chancen auf den Sieg. Villarreal-Keeper Tenas verhinderte mit starken Paraden aber den möglichen Erfolg der Gastgeber. 3 Spieltage vor Saisonende liegt Mallorca weiter nur 2 Punkte vor den Abstiegsplätzen.
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2: Beim Sonne-Wolken-Mix hatten wir heute eine Top-Temperatur von 26 Grad. Auch morgen am Dienstag bleibt es größtenteils so, wobei auch mal einzelne Schauer dabei sein können. Die Regenwahrscheinlichkeit morgen immerhin 40%, die Top-Temperatur 25 Grad.
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0: Dem grauen und nassen Wetter entfliehen und zu uns auf die Insel kommen. Wer hat denn genau das noch vor heute? 814 Starts und Landungen sind es insgesamt am Flughafen von Palma. Und auf dem Weg zu uns ist noch ein Flieger aus Frankfurt. Der landet um 6:50 mit einer Verspätung von knapp 25 Minuten.
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1: Hallo Mallorca.
0: Heute Abend noch mit dem Motorrad oder dem Roller über die Insel fahren und diese Freiheit spüren. Einfach unbezahlbar, dieses Gefühl.

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1: Morgen einfach mal einen kleinen Ausflug nach Arta machen und da auf den Wochenmarkt gehen. 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Da gibt es nämlich ganz tolle Boutiquen und schöne Shops. Ich liebe das da. Und danach geht's noch schön ins Café und dann haben Sie den Tag bestens genutzt.
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Montagabend beim Inselradio Mallorca. Mein Name ist Julia Müller. Ich mache jetzt Feierabend und verabschiede mich jetzt auch in den Urlaub. Wir hören uns also erst nächste Woche wieder. Ich wünsche Ihnen noch einen schönen Restmontag.

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1: Grau und nass ist es in Deutschland heute Abend in Hamburg bedeckt. Bei 10 Grad, viele Wolken hängen auch über Berlin und Leipzig bei maximal noch 11 Grad. Grau ist es auch in Frankfurt und Düsseldorf bei 10 Grad, in Stuttgart nass bei 8 Grad, bedeckt in München bei 13 Grad. Dann schauen wir rüber nach Österreich, auch da ist es nass. Da sind auch einige Gewitter, in Wien messen wir 19 Grad, in der Schweiz auch durchwachsen mit vielen Wolken, Regen und in höheren Lagen sogar Schnee. In Zürich kommen wir auf 14 Grad. Dann geht's rüber nach Prag, auch da regnerisch bei 16 Grad und in Lissabon messen wir 18 Grad und da scheint die Sonne.
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1: Viel Sonnenschein gibt's aktuell bei uns auf der Insel in Palma. Messen wir 22 Grad im Norden von Mallorca in Alcúdia. Kommen wir auf 23 Grad. In Inca sind es noch 22 Grad, genauso wie in Cala Ratllada. Die Tiefstwerte heute Nacht liegen bei ca. 13 Grad. Die Regenwahrscheinlichkeit bei 10%, meldet der spanische Wetterdienst. Und jetzt schauen wir nochmal schnell auf den Inselradio-Wettertrend. Morgen am Dienstag gibt es einen Sonne-Wolken-Mix. Es kann aber auch mal nass sein. Die Regenwahrscheinlichkeit liegt nämlich bei 40% und die Top-Temperatur bei 25 Grad.
0: 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Es ist 19 Uhr. 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
2: Im Studio Mia Hin. Schönen guten Abend. Deutschland und die Ukraine wollen künftig zusammen Drohnen entwickeln und herstellen. Das hat Verteidigungsminister Pistorius bei einem Besuch in Kiew angekündigt. Dabei geht es um Drohnen mit unterschiedlichen Reichweiten, von weniger als 100 bis zu mehr als 1500 Kilometern. Pistorius betonte:
3: Die technologischen Sprünge hier in der Ukraine sind beachtlich und wir können davon profitieren, im besten Sinne des Wortes, indem wir für unsere Bundeswehr, für die NATO-Streitkräfte lernen, Informationen mitnehmen und vor allen Dingen auch weitere Joint Ventures auf den Weg bringen, also gemeinsame Entwicklung und gemeinsame Produktion von Technologie, um unsere Abschreckungsfähigkeit deutlich zu erhöhen.
2: Die EU lehnt Altkanzler Schröder als Vermittler im Ukraine-Krieg ab. Es sei nicht sehr weise, Russland die Ernennung eines europäischen Vermittlers zu überlassen, sagte die Außenbeauftragte Kallas. Kreml-Chef Putin hatte Schröder am Wochenende als Vermittler ins Spiel gebracht. In Hamburg soll ein Jugendlicher einen Anschlag geplant haben. Der 17-Jährige wurde von Spezialkräften der Polizei festgenommen. Jana Klonikowski berichtet.
4: Der 17-jährige Syrer soll laut Ermittlern von der Terrormiliz Islamischer Staat zu dem Anschlagsplan inspiriert worden sein. Demnach soll er für einen Sprengstoffanschlag Ziele wie ein Einkaufszentrum oder eine Polizeiwache ins Auge gefasst haben. Auch einen Anschlag mit Molotow-Cocktails oder einem Messer soll der Jugendliche in Erwägung gezogen haben. Bei Durchsuchungen wurden Dünger, flüssiger Grillanzünder, ein Messer und eine Sturmhaube gefunden.
2: Die Spritpreise sind zum ersten Mal seit Anfang März im bundesweiten Schnitt unter die 2-Euro-Marke gefallen. Das lag laut ADAC vor allem am gesunkenen Ölpreis. Die Experten kritisieren, dass der Tankrabatt weiter nicht vollständig weitergegeben wird. Der deutsche Schiedsrichter Daniel Siebert wird das Champions-League-Finale pfeifen. Das hat die UEFA bekannt gegeben. Der 42-Jährige ist erst der 5. deutsche Finalschiri überhaupt. Beim Finale Ende Mai in Budapest treffen der FC Arsenal und Paris Saint-Germain aufeinander.
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1: Habt ihr Gewichtsprobleme? Wenn nein, warum nicht? Ich schon. Deswegen stelle ich euch meinen nächsten Schatzfund mit dem Geständnis vor, dass ich bereits einen Pfund zugenommen habe, wenn ich nur durch die schöne gläserne Jugendstiltür getreten bin. Sünde pur mit reizender Bedienung. Lukullische Kapitalverbrechen direkt aus herrlichen alten Kristallvitrinen. Und wo das Ganze? In Inca. In der Calle Mayor Nummer 27. Im Schlaraffenland der Konditorei Delante, die sich völlig zu Recht Antigua Casa Delante nennt, denn sie existiert in aller Pracht und Herrlichkeit seit 1856 und hat sich seitdem kaum verändert. Weder im Aussehen noch beim Angebot und auch nicht beim Duft, der einem beim Türöffnen entgegenschlägt. Ein zuckersüßes Museum diabetischer Verführungskunst. Torten, Kuchen, Gebäck, Kekse, Pralinen, Bonbons in Dutzenden von variablen Geschmäckern mit Schokolade, Marmelade, ganzen Früchten, Schlagsahne, Puddingcreme. Der Einfallsreichtum der Delante-Verführer ist unermesslich. Kehrt ein! Und wenn er stark genug seid, sagt einfach, ich möchte mich hier nur mal umsehen. Aber es wird unmöglich sein, euer Gaumen besiegt euch. Auch ich bin wieder mal gescheitert.
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1: Wenn Sie heute noch mit Freunden ausgehen möchten, dann schauen Sie doch mal in der Library Bar in Santa Catalina vorbei. Dort trinken Sie nämlich Ihre Cocktails in absolut verrückten Gefäßen, mal aus einer Mini-Telefonzelle oder direkt aus dem Fass. Die Bar ist klein und gemütlich, deswegen sollten Sie vorher unbedingt reservieren, um einen der begehrten Plätze zu ergattern. Sie bekommen heute dort bis 1 Uhr nachts coole Drinks und die Cocktails, die kosten so um die 13 Euro. 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
1: Im Studio Mia Hin. Schönen guten Abend. Die Spritpreise sind im Bundesschnitt zum ersten Mal seit Anfang März unter die 2-Euro-Marke gefallen. Der ADAC dämpft aber die Hoffnungen, dass die Preise noch weiter runtergehen. Mehr von Jana Klonikowski.
2: Der Liter Diesel kostete gestern im Schnitt 1,98 Euro. Super E10 war nochmal 2 Cent günstiger. Grund für die gesunkenen Preise sind laut ADAC der ebenfalls gesunkene Ölpreis und der starke Euro. Die ADAC-Experten kritisieren aber weiter, dass der Tankrabatt nicht vollständig an die Kunden weitergegeben, sondern zum Teil von den Mineralölunternehmen einbehalten wird. Weil der Ölpreis zuletzt wieder angezogen hat, geht der ADAC auch davon aus, dass die Spritpreise zunächst nicht weiter runtergehen.
1: Deutschland und die Ukraine wollen zusammen Drohnen entwickeln und herstellen. Das hat Verteidigungsminister Pistorius bei einem Besuch in Kiew angekündigt. Wir können von den Erfahrungen der Ukraine in dem Bereich nur profitieren, so Pistorius weiter. Nachdem die umstrittene Entlastungsprämie vorerst gestoppt ist, prüft die Bundesregierung, wie es weitergeht. Morgen berät dazu auch der Koalitionsausschuss. Regierungssprecher Stefan Cornelius sagt:
3: Die Bundesregierung wird jetzt sehr zeitnah über die nächsten Schritte entscheiden. Sie hält an der Idee einer Entlastung der Bürgerinnen und Bürger gerade durch die gestiegenen Energiepreise fest. Es gibt sehr viele Instrumente und deswegen denke ich, werden nochmal alle Optionen jetzt geprüft.
1: Die 1.000-Euro-Entlastungsprämie war letzte Woche durch den Bundesrat gefallen. Letztes Jahr sind in Deutschland zum ersten Mal mehr Wärmepumpen als Gasheizungen verkauft worden. Sie kommen vor allem in Neubauten zum Einsatz. In bestehenden Häusern wird noch häufiger auf Gasheizungen gesetzt, heißt es von der Deutschen Energieagentur. In genau einem Monat startet die Fußball-WM in Kanada, Mexiko und den USA. Während die FIFA ein Event der Superlative beschwört, ist vom großen Hype bislang noch wenig zu spüren. In den USA ist der erhoffte Buchungsboom bei den Hotels ausgeblieben. Zwei Gründe: die hohen Preise und die Politik von Präsident Trump.
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1: Im Studio Mia Hin. Schönen guten Abend. Deutschland und die Ukraine wollen künftig zusammen Drohnen entwickeln und herstellen. Das hat Verteidigungsminister Pistorius bei einem Besuch in Kiew angekündigt. Dabei geht es um Drohnen mit unterschiedlichen Reichweiten, von weniger als 100 bis zu mehr als 1500 Kilometern. Pistorius betonte:
2: Die technologischen Sprünge hier in der Ukraine sind beachtlich und wir können davon profitieren, im besten Sinne des Wortes, indem wir für unsere Bundeswehr, für die NATO-Streitkräfte lernen, Informationen mitnehmen und vor allen Dingen auch weitere Joint Ventures auf den Weg bringen, also gemeinsame Entwicklung und gemeinsame Produktion von Technologie, um unsere Abschreckungsfähigkeit deutlich zu erhöhen.
1: Die EU lehnt Altkanzler Schröder als Vermittler im Ukraine-Krieg ab. Es sei nicht sehr weise, Russland die Ernennung eines europäischen Vermittlers zu überlassen, sagte die Außenbeauftragte Kallas. Kreml-Chef Putin hatte Schröder am Wochenende als Vermittler ins Spiel gebracht. Vor allem der Dieselpreis an den Tankstellen ist gerade im Sinkflug. Laut ADAC kostete der Liter zuletzt im Schnitt 1,98 Euro. Damit ist der Preis zum ersten Mal seit Anfang März unter die 2-Euro-Marke gefallen. Zum Vergleich, das Allzeithoch beim Diesel lag nach Beginn des Iran-Kriegs zwischenzeitlich bei gut 2,44 Euro pro Liter. Der ADAC sagt aber auch, weil der Ölpreis gerade wieder anzieht, werden die Preise an den Tankstellen vorerst wohl nicht viel weiter runtergehen. Weil er einen Anschlag geplant haben soll, ist ein 17-Jähriger in Hamburg festgenommen worden. Laut Ermittlern soll der Syrer für einen Sprengstoffanschlag Ziele wie ein Einkaufszentrum oder eine Polizeiwache ins Auge gefasst haben. Dazu hat ihn offenbar die Terrormiliz Islamischer Staat inspiriert. In Wien hat die Eurovision Song Contest Woche begonnen. Zum Auftakt zogen die 35 Teilnehmerländer in einer großen Parade durch die österreichische Hauptstadt. Morgen und am Donnerstag gibt's die Halbfinals, am Samstag das Finale. Favorit ist laut den Buchmachern in diesem Jahr Finnland.
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1: Im Studio Hanna Messerschmidt. Schönen guten Abend. Deutschland und die Ukraine wollen zusammen Drohnen entwickeln und herstellen. Das hat Verteidigungsminister Pistorius bei einem Besuch in Kiew angekündigt. Dabei geht es um Drohnen mit unterschiedlichen Reichweiten, von weniger als 100 bis zu mehr als 1500 Kilometern. Pistorius betonte:
2: Die technologischen Sprünge hier in der Ukraine sind beachtlich und wir können davon profitieren, im besten Sinne des Wortes, indem wir für unsere Bundeswehr, für die NATO-Streitkräfte lernen, Informationen mitnehmen und vor allen Dingen auch weitere Joint Ventures auf den Weg bringen. Also gemeinsame Entwicklung und gemeinsame Produktion von Technologie, um unsere Abschreckungsfähigkeit deutlich zu erhöhen.
1: Die Spritpreise sind zum ersten Mal seit Anfang März im bundesweiten Schnitt unter die 2-Euro-Marke gefallen. Das lag laut ADAC vor allem am gesunkenen Ölpreis. Die Experten kritisieren, dass der Tankrabatt weiter nicht vollständig weitergegeben wird. Immer mehr Menschen in Deutschland werden Opfer von Online-Straftaten. Die meisten kümmern sich aber kaum um ihre Sicherheit im Netz. Das zeigt ein neuer Bericht des Bundesamts für IT-Sicherheit. Mehr von Fabian Hoffmann.
3: Demnach war im vergangenen Jahr jeder 9. Opfer einer Straftat im Netz. Am häufigsten erwischt es Menschen beim Online-Shopping, aber auch Betrug beim Online-Banking, Phishing und gehackte Accounts kommen oft vor. Für die Betroffenen kann das richtig teuer werden. Ein Drittel klagt über finanzielle Verluste. Trotzdem informiert sich nur jeder 7. regelmäßig über Cybersicherheit.
1: Weil er einen Anschlag geplant haben soll, ist ein 17-Jähriger in Hamburg festgenommen worden. Laut Ermittlern soll der Syrer für einen Sprengstoffanschlag Ziele wie ein Einkaufszentrum oder eine Polizeiwache ins Auge gefasst haben. Dazu hat ihn offenbar die Terrormiliz Islamischer Staat inspiriert. In Wien hat die Eurovision Song Contest Woche begonnen. Zum Auftakt zogen die 35 Teilnehmerländer in einer großen Parade durch die österreichische Hauptstadt. Morgen und am Donnerstag gibt's die Halbfinals, am Samstag das Finale. Favorit ist laut den Buchmachern in diesem Jahr Finnland.
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1: Im Studio Hanna Messerschmidt. Schönen guten Abend. Die Spritpreise sind zum ersten Mal seit Anfang März im bundesweiten Schnitt unter die 2-Euro-Marke gefallen. Das lag laut ADAC vor allem am gesunkenen Ölpreis. Die Experten kritisieren, dass der Tankrabatt weiter nicht vollständig weitergegeben wird. Deutschland und die Ukraine wollen zusammen Drohnen entwickeln und herstellen. Das hat Verteidigungsminister Pistorius bei einem Besuch in Kiew angekündigt. Dabei geht es um Drohnen mit unterschiedlichen Reichweiten, von weniger als 100 bis zu mehr als 1500 Kilometern. Pistorius betonte:
2: Die technologischen Sprünge hier in der Ukraine sind beachtlich und wir können davon profitieren, im besten Sinne des Wortes, indem wir für unsere Bundeswehr, für die NATO-Streitkräfte lernen, Informationen mitnehmen und vor allen Dingen auch weitere Joint Ventures auf den Weg bringen, also gemeinsame Entwicklung und gemeinsame Produktion von Technologie, um unsere Abschreckungsfähigkeit deutlich zu erhöhen.
1: In Hamburg soll ein Jugendlicher einen Anschlag geplant haben. Der 17-Jährige wurde von Spezialkräften der Polizei festgenommen. Jana Klonikowski berichtet.
3: Der 17-jährige Syrer soll laut Ermittlern von der Terrormiliz Islamischer Staat zu dem Anschlagsplan inspiriert worden sein. Demnach soll er für einen Sprengstoffanschlag Ziele wie ein Einkaufszentrum oder eine Polizeiwache ins Auge gefasst haben. Auch einen Anschlag mit Molotow-Cocktails oder einem Messer soll der Jugendliche in Erwägung gezogen haben. Bei Durchsuchungen wurden Dünger, flüssiger Grillanzünder, ein Messer und eine Sturmhaube gefunden.
1: Letztes Jahr sind in Deutschland zum ersten Mal mehr Wärmepumpen als Gasheizungen verkauft worden. Sie kommen vor allem in neu gebauten Häusern zum Einsatz. In bestehenden Häusern wird noch häufiger auf Gasheizungen gesetzt, heißt es von der Deutschen Energieagentur. Der deutsche Schiedsrichter Daniel Siebert wird das Champions League-Finale pfeifen. Das hat die UEFA bekannt gegeben. Der 42-Jährige ist erst der 5. deutsche Finalschiri überhaupt. Beim Finale Ende Mai in Budapest treffen der FC Arsenal und Paris Saint-Germain aufeinander.
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1: Im Studio Hanna Messerschmidt. Deutschland und die Ukraine wollen zusammen Drohnen entwickeln und herstellen. Das hat Verteidigungsminister Pistorius bei einem Besuch in Kiew angekündigt. Dabei geht es um Drohnen mit unterschiedlichen Reichweiten, von weniger als 100 bis zu mehr als 1500 Kilometern. Pistorius betonte,
2: die technologischen Sprünge hier in der Ukraine sind beachtlich und wir können davon profitieren, im besten Sinne des Wortes, indem wir für unsere Bundeswehr, für die NATO-Streitkräfte lernen, Informationen mitnehmen und vor allen Dingen auch weitere Joint Ventures auf den Weg bringen, also gemeinsame Entwicklung und gemeinsame Produktion von Technologie, um unsere Abschreckungsfähigkeit deutlich zu erhöhen.
1: Vor allem der Dieselpreis an den Tankstellen ist gerade im Sinkflug. Laut ADAC ist der Preis im bundesweiten Schnitt zum ersten Mal seit Anfang März unter die 2-Euro-Marke gefallen. Das Allzeithoch beim Diesel lag nach Beginn des Irankriegs zwischenzeitlich bei gut 2,44 Euro pro Liter. Die EU lehnt Altkanzler Schröder als Vermittler im Ukraine-Krieg ab. Es sei nicht sehr weise, Russland die Ernennung eines europäischen Vermittlers zu überlassen, sagte die Außenbeauftragte Kallas. Kreml-Chef Putin hatte Schröder am Wochenende als Vermittler ins Spiel gebracht. Immer mehr Menschen in Deutschland werden Opfer von Online-Straftaten. Die meisten kümmern sich aber kaum um ihre Sicherheit im Netz. Das zeigt ein neuer Bericht des Bundesamts für IT-Sicherheit. Mehr von Fabian Hoffmann.
3: Demnach war im vergangenen Jahr jeder 9. Opfer einer Straftat im Netz. Am häufigsten erwischt es Menschen beim Online-Shopping, aber auch Betrug beim Online-Banking, Phishing und gehackte Accounts kommen oft vor. Für die Betroffenen kann das richtig teuer werden. Ein Drittel klagt über finanzielle Verluste. Trotzdem informiert sich nur jeder 7. regelmäßig über Cybersicherheit.
1: In Wien hat die Eurovision Song Contest Woche begonnen. Zum Auftakt zogen die 35 Teilnehmerländer in einer großen Parade durch die österreichische Hauptstadt. Morgen und am Donnerstag gibt's die Halbfinals, am Samstag das Finale. Favorit ist laut den Buchmachern in diesem Jahr Finnland.
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1: Im Studio Hanna Messerschmidt. Deutschland und die Ukraine wollen zusammen Drohnen entwickeln und herstellen. Das hat Verteidigungsminister Pistorius bei einem Besuch in Kiew angekündigt. Wir können von den Erfahrungen der Ukraine in dem Bereich nur profitieren, so Pistorius weiter. Die Spritpreise sind zum ersten Mal seit Anfang März unter die 2-Euro-Marke gefallen. Der ADAC dämpft aber die Hoffnungen, dass die Preise noch weiter runtergehen. Mehr von Jana Klonikowski.
2: Der Liter Diesel kostete gestern im Schnitt 1,98 Euro. Super E10 war nochmal 2 Cent günstiger. Grund für die gesunkenen Preise sind laut ADAC der ebenfalls gesunkene Ölpreis und der starke Euro. Die ADAC-Experten kritisieren aber weiter, dass der Tankrabatt nicht vollständig an die Kunden weitergegeben, sondern zum Teil von den Mineralölunternehmen einbehalten wird. Weil der Ölpreis zuletzt wieder angezogen hat, geht der ADAC auch davon aus, dass die Spritpreise zunächst nicht weiter runtergehen.
1: Nachdem die umstrittene Entlastungsprämie vorerst gestoppt ist, prüft die Bundesregierung, wie es weitergeht. Heute berät dazu auch der Koalitionsausschuss. Regierungssprecher Stefan Cornelius sagt:
3: Die Bundesregierung wird jetzt sehr zeitnah über die nächsten Schritte entscheiden. Sie hält an der Idee einer Entlastung der Bürgerinnen und Bürger gerade durch die gestiegenen Energiepreise fest. Es gibt sehr viele Instrumente und deswegen denke ich, werden nochmal alle Optionen jetzt geprüft.
1: Die 1.000 Euro Entlastungsprämie war letzte Woche durch den Bundesrat gefallen. Bei Union und SPD gibt es Stimmen, dass sie damit vom Tisch ist. Weil er einen Anschlag geplant haben soll, ist ein 17-Jähriger in Hamburg festgenommen worden. Laut Ermittlern soll der Syrer für einen Sprengstoffanschlag Ziele wie ein Einkaufszentrum oder eine Polizeiwache ins Auge gefasst haben. Dazu hat ihn offenbar die Terrormiliz Islamischer Staat inspiriert. In einem Monat startet die Fußball-WM in Kanada, Mexiko und den USA. Während die FIFA ein Event der Superlative beschwört, ist vom großen Hype bislang noch wenig zu spüren. In den USA ist der erhoffte Buchungsboom bei den Hotels ausgeblieben. Zwei Gründe: die hohen Preise und die Politik von Präsident Trump.
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